0: Gegend ist es meist locker bewölkt, im Osten stellenweise auch sternenklar. Die Temperaturen gehen bis in der Früh runter auf 12 bis 4 Grad. Heute am Sonntag scheint zunächst häufig die Sonne. Am Nachmittag ziehen aber vor allem in der Westhälfte mehr Wolken auf. Hier gibt's dann auch vereinzelte Schauer und Gewitter. Im Osten bleibt's noch länger sonnig. Dazu je nachdem 23 bis 29 Grad. Auch zum Wochenstart im Osten schön, im Westen sind dagegen Schauer angesagt.
1: Hallo, hier ist Jan aus der Alpenwelle Verkehrsredaktion. Bei uns im Sendegebiet sieht's aktuell sehr gut aus. Alles frei. Die Alpenwelle wünscht gute Fahrt.
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1: Ich bin Hendrik Daum. Nach dem Erpressungsversuch gegen den Babykosthersteller Hipp hat die österreichische Polizei einen Verdächtigen festgenommen. Es handelte sich um einen 39 Jahre alten Mann, heißt es von der zuständigen Staatsanwaltschaft. Er soll 2 Millionen Euro in Kryptowährung von Hipp verlangt haben. Im April waren in Österreich, Tschechien und der Slowakei 5 manipulierte Babynahrungsgläser mit Rattengift entdeckt worden. Nach einem 6. Glas wird noch gesucht. Das deutsche Sortiment war nicht betroffen. US-Präsident Trump hat angekündigt, die Zölle auf Autos und Lastwagen aus der EU ab der kommenden Woche auf 25% zu erhöhen. Die EU ihrerseits droht mit Gegenmaßnahmen. Der Verband der Automobilindustrie reagiert empört. Jan-Henner Reitze mit den Hintergründen.
2: Eigentlich hatten USA und EU nach schwierigen Verhandlungen einen Zollsatz von 15% vereinbart, unter anderem wegen des Streits um Grönland verzögert die EU aber die Umsetzung des Pakets. Setzt Trump seine neue, höhere Zolldrohung um, würde das allein die deutsche Autoindustrie jährlich 2,5 Milliarden Euro zusätzlich kosten.
1: Die Mineralölkonzerne haben den Tankrabatt bis jetzt nicht komplett an die Autofahrer weitergegeben. Nach ADAC-Berechnungen sind die Preise um etwa 3 Cent weniger gesunken, als durch die Steuersenkung von 17 Cent möglich wären. Der Automobilclub sagt, der Ölpreis sei zuletzt auch deutlich gefallen. Dadurch gäbe es zusätzlichen Spielraum für Preissenkungen. Der FC Schalke 04 ist zurück in der Bundesliga. Nach 3 Jahren in Liga 2 besiegelte ein 1:0 am Abend gegen Fortuna Düsseldorf den 5. Aufstieg in der Clubgeschichte der Königsblauen. Und Formel 1, WM-Spitzenreiter Kimi Antonelli hat sich die Pole Position für das Rennen heute Abend in Miami gesichert. Der Italiener im Mercedes verwies Max Verstappen im Red Bull auf den 2. Platz. Für Antonelli ist es die 3. Pole in diesem Jahr hintereinander. Als 3. in den Grand Prix in Florida startet Ferrari-Pilot Charles Leclerc. Im Moment ist es meist locker bewölkt, im Osten stellenweise auch sternenklar. Die Temperaturen gehen bis in der Früh runter auf 12 bis 4 Grad. Heute am Sonntag scheint zunächst häufig die Sonne. Am Nachmittag ziehen aber vor allem in der Westhälfte mehr Wolken auf. Hier gibt's dann auch vereinzelte Schauer und Gewitter. Im Osten bleibt's noch länger sonnig. Dazu je nachdem 23 bis 29 Grad. Auch zum Wochenstart im Osten schön, im Westen sind dagegen Schauer angesagt.
3: Hallo, hier ist Jan aus der Alpenwelle Verkehrsredaktion. Kurz und knapp, freie Fahrt für euch. Die Alpenwelle wünscht gute Fahrt.
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1: Ich bin Hendrik Daum. Nach dem Erpressungsversuch gegen den Babykosthersteller Hipp haben die Ermittler in Österreich jetzt einen Verdächtigen festgenommen. Es soll sich um einen 39-jährigen Mann handeln. Einzelheiten von Albert Otti.
2: In dem Fall geht es um ein Erpresserschreiben und um Babynahrung, die mit Rattengift verunreinigt wurde. Bislang sind insgesamt 5 solche Gläschen aufgetaucht. Und 2 in Österreich, in der Slowakei und in Tschechien. Das deutsche Sortiment von Hipp war nicht betroffen. Mit der Festnahme ist die Sache aber noch nicht erledigt. Denn die Ermittler suchen noch nach einem 6. Giftglas.
1: Der angekündigte Abzug von 5.000 US-Soldaten aus Deutschland stößt bei führenden Republikanern im US-Kongress auf Kritik. Die Vorsitzenden der Verteidigungsausschüsse von Senat und Repräsentantenhaus, Wicker und Rogers, zeigten sich in einer gemeinsamen Erklärung sehr besorgt. Sie warnen vor einem falschen Signal an Russland. Außerdem heißt es, habe Deutschland auf die US-Forderungen reagiert und seine Verteidigungsausgaben deutlich erhöht. Trump hat inzwischen erklärt, er wolle die Zahl der US-Soldaten in Deutschland sogar um weit mehr als 5.000 verringern. Eine Asylunterkunft im unterfränkischen Wörth am Main ist vollständig ausgebrannt. Wie die Polizei mitteilte, wurde niemand verletzt. Die Bewohner hätten sich aus dem brennenden Gebäude retten können. Das Feuer war im Erdgeschoss des Hauses ausgebrochen. Zur Klärung der Brandursache hat die Kriminalpolizei die Ermittlungen übernommen. Der FC Schalke 04 ist zurück in der Fußball-Bundesliga. Nach 3 Jahren in Liga 2 besiegelte ein 1:0 am Abend gegen Fortuna Düsseldorf den 5. Aufstieg in der Clubgeschichte der Königsblauen. Und Formel 1 WM-Spitzenreiter Kimi Antonelli hat sich die Pole Position für das Rennen heute Abend in Miami gesichert. Der Italiener im Mercedes verwies Max Verstappen im Red Bull auf den 2. Platz. Als 3. in den Grand Prix in Florida startet Ferrari-Pilot Leclerc. Im Moment ist es meist locker bewölkt, im Osten stellenweise auch sternenklar. Die Temperaturen gehen bis in der Früh runter auf 12 bis 4 Grad. Heute am Sonntag scheint zunächst häufig die Sonne. Am Nachmittag ziehen aber vor allem in der Westhälfte mehr Wolken auf. Hier gibt's dann auch vereinzelte Schauer und Gewitter. Im Osten bleibt's noch länger sonnig. Dazu je nachdem 23 bis 29 Grad. Auch zum Wochenstart im Osten schön, im Westen sind dagegen Schauer angesagt.
3: Hallo, hier ist Ernst aus der Alpenwelle Verkehrsredaktion. Via Chlora Gebirgsbach. Der Verkehr bei uns fließt. Die Alpenwelle wünscht gute Fahrt.
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1: Ich bin Hendrik Daum, einen schönen guten Morgen. Nach dem Erpressungsversuch gegen den Babykosthersteller Hipp hat die österreichische Polizei jetzt einen Verdächtigen festgenommen. Es handele sich um einen 39 Jahre alten Mann, heißt es von der zuständigen Staatsanwaltschaft. Er soll 2 Millionen Euro in Kryptowährung von Hipp verlangt haben. Im April waren in Österreich, Tschechien und der Slowakei 5 manipulierte Babynahrungsgläser mit Rattengift entdeckt worden. Nach einem 6. Glas wird noch gesucht. Das deutsche Sortiment war nicht betroffen. US-Präsident Trump hat angekündigt, die Zölle auf Autos und Lastwagen aus der EU bereits ab der kommenden Woche auf 25% zu erhöhen. Die EU ihrerseits droht mit Gegenmaßnahmen. Der Verband der Automobilindustrie reagiert empört. Jan-Henner Reitze mit den Hintergründen.
2: Eigentlich hatten USA und EU nach schwierigen Verhandlungen einen Zollsatz von 15% vereinbart. Unter anderem wegen des Streits um Grönland verzögert die EU aber die Umsetzung des Pakets. Setzt Trump seine neue höhere Zolldrohung um, würde das allein die deutsche Autoindustrie jährlich 2,5 Milliarden Euro zusätzlich kosten.
1: Eine Asylunterkunft in Unterfranken ist komplett ausgebrannt. Die Bewohner konnten sich aus dem brennenden Gebäude in Wörth am Main aber retten. Verletzt wurde zum Glück niemand. Die Feuerwehr hat verhindert, dass die Flammen auf andere Gebäude übergreifen. Die Kriminalpolizei ermittelt jetzt zur Brandursache. Der FC Schalke 04 ist zurück in der Fußball-Bundesliga. Nach 3 Jahren in Liga 2 besiegelte ein 1:0 am Abend gegen Düsseldorf den 5. Aufstieg in der Clubgeschichte der Königsblauen. Und Formel 1, WM-Spitzenreiter Kimi Antonelli hat sich die Pole-Position für das Rennen heute Abend in Miami gesichert. Der Italiener Mercedes verwies Max Verstappen im Red Bull auf den 2. Platz. Für Antonelli ist es die 3. Pole in diesem Jahr hintereinander. Als 3. in den Grand Prix in Florida startet Ferrari-Pilot Charles Leclerc. Im Moment ist es meist locker bewölkt, im Osten stellenweise auch sternenklar. Die Temperaturen gehen bis in der Früh runter auf 12 bis 4 Grad. Heute am Sonntag scheint zunächst häufig die Sonne. Am Nachmittag ziehen aber vor allem in der Westhälfte mehr Wolken auf. Hier gibt's dann auch vereinzelte Schauer und Gewitter. Im Osten bleibt's noch länger sonnig. Dazu je nachdem 23 bis 29 Grad. Auch zum Wochenstart im Osten schön, im Westen sind dagegen Schauer angesagt.
3: Guten Morgen, hier ist Ernst aus der Alpenwelle Verkehrsredaktion. Die Verkehrslage bei uns? Alles frei. Die Alpenwelle wünscht gute Fahrt.
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1: Ich bin Angela Kress. Guten Morgen. Nach dem Erpressungsversuch gegen den Babykosthersteller Hipp haben die Ermittler in Österreich einen Verdächtigen festgenommen. Es soll sich um einen 39-jährigen Mann handeln. Einzelheiten von Albert Otti.
2: In dem Fall geht es um ein Erpresserschreiben und um Babynahrung, die mit Rattengift verunreinigt wurde. Bislang sind insgesamt 5 solche Gläschen aufgetaucht, und zwar in Österreich, in der Slowakei und in Tschechien. Das deutsche Sortiment von Hipp war nicht betroffen. Mit der Festnahme ist die Sache aber noch nicht erledigt, denn die Ermittler suchen noch nach einem 6. Giftglas.
1: Der angekündigte Abzug von 5.000 US-Soldaten aus Deutschland stößt auch bei führenden Republikanern auf scharfe Kritik. Die Vorsitzenden der Verteidigungsausschüsse von Senat und Repräsentantenhaus warnten vor einem falschen Signal an Russland. Außerdem habe Deutschland auf die US-Forderungen reagiert und seine Verteidigungsausgaben deutlich erhöht. US-Präsident Trump hat inzwischen erklärt, er wolle die Zahl der US-Soldaten in Deutschland sogar um weit mehr als 5.000 verringern. Mit Gottesdiensten und einer Gedenkfeier wird heute in der KZ-Gedenkstätte Dachau an die Befreiung des Lagers vor 81 Jahren durch die US-Armee erinnert. Bei den Veranstaltungen werden auch Überlebende erwartet. Dachau war eines der ersten Konzentrationslager der Nationalsozialisten. In den 12 Jahren seines Bestehens waren dort über 200.000 Menschen inhaftiert. Mehr als 41.000 wurden ermordet. Der FC Schalke 04 ist nach 3 Jahren in Liga 2 zurück in der Bundesliga. Die Königsblauen machten mit einem 1:0 am Abend gegen Düsseldorf den Aufstieg perfekt. In der Bundesliga hat am Abend Leverkusen Leipzig mit 4:1 besiegt. Heute spielt ab 15.30 Uhr St. Pauli gegen Mainz, ab 17.30 Uhr Gladbach gegen Dortmund und ab 19.30 Uhr Freiburg gegen Wolfsburg. Heute bekommen wir nochmal viel Sonnenschein zum Abschluss von diesem Sonnenschein-Wochenende. Am Nachmittag ziehen aber vor allem in der Westhälfte dann mehr Wolken auf. Hier gibt's dann auch vereinzelte Schauer und Gewitter. Im Osten bleibt's dafür noch länger sonnig. Dazu je nachdem 23 bis 29 Grad. Auch morgen zum Wochenstart im Osten schön, im Westen sind dagegen Schauer angesagt.
3: Guten Morgen, hier ist Ernst aus der Alpenwelle Verkehrsredaktion. Wir haben keine Staumeldungen für dich. Die Verkehrslage ist entspannt. Die Alpenwelle wünscht gute Fahrt.
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1: Ich bin Angela Kress. Guten Morgen. Bio-Lebensmittel werden immer beliebter. Nach Branchenangaben hat das Geschäft zum Start ins Jahr weiter angezogen. Rund 5 Milliarden Euro Umsatz in den ersten 3 Monaten meldet der Bund Ökologische Lebensmittelwirtschaft, 6% mehr als im gleichen Zeitraum letztes Jahr. Vor allem im Plus sind Fleischersatzprodukte, Mehl und Süßigkeiten in Bioqualität. Im vergangenen Jahr hat es insgesamt weniger Straftaten an Bahnhöfen gegeben, aber mehr Angriffe auf Bahnbeschäftigte. Das ergab eine Auswertung des Interessenverbands Allianz pro Schiene. Ursula Winkler berichtet.
2: Dass die Bahnhöfe sicherer geworden sind, führt der Verband auf den Einsatz von Security-Leuten und Kameras zurück. Er lobt auch, dass inzwischen an einigen Bahnhöfen ein Alkoholverbot gilt. Sorge gibt es aber wegen der zuletzt fast 2700 Angriffe auf Mitarbeitende. Ein Anstieg um 11% in nur einem Jahr.
1: Mit Rattengift in Babynahrung hatte jemand versucht, den deutschen Babykosthersteller Hipp zu erpressen. Jetzt haben die Ermittler in Österreich einen Verdächtigen gefasst, einen 39-Jährigen. Details wurden nicht genannt. Gläschen mit Gift wurden den Angaben nach in Österreich, Tschechien und der Slowakei gefunden. In Österreich wird auch noch nach einem möglicherweise vergifteten Gläschen gesucht. Das deutsche Sortiment sei nicht betroffen gewesen. Schalke spielt kommende Saison erstklassig. Die Königsblauen machten am Abend in der 2. Fußball-Bundesliga mit einem 1:0 gegen Düsseldorf den Aufstieg vorzeitig perfekt. In der Bundesliga hat am Abend Leverkusen Leipzig mit 4:1 besiegt. Und in Miami hat Formel-1-Weltmeister Lando Norris im McLaren das Sprintrennen gewonnen. Der Grand Prix beginnt heute um 19 Uhr unserer Zeit. Heute bekommen wir nochmal viel Sonnenschein zum Abschluss von diesem Sonnenschein-Wochenende. Am Nachmittag ziehen aber vor allem in der Westhälfte dann mehr Wolken auf. Hier gibt's dann auch vereinzelte Schauer und Gewitter. Im Osten bleibt's dafür noch länger sonnig. Dazu je nachdem 23 bis 29 Grad. Auch morgen zum Wochenstart im Osten schön, im Westen sind dagegen Schauer angesagt.
3: Guten Morgen, hier ist Ernst aus der Alpenwelle Verkehrsredaktion. Nur ein Wort: läuft. Die Alpenwelle wünscht gute Fahrt.
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2: Ich bin Angela Kress. Guten Morgen. An Bahnhöfen gab es im vergangenen Jahr insgesamt weniger Straftaten, allerdings mehr Angriffe auf Bahnbeschäftigte. Das hat der Interessenverband Allianz pro Schiene mitgeteilt. Fast 2700 Angriffe auf Personal gab es demnach, ein Plus von 11% im Vergleich zum Jahr davor. Die Deutsche Bahn testet mittlerweile unter anderem teilweise die Zugbegleiter-Doppelbesetzung in Regionalzügen. Zum Beginn des Jahres sind in Deutschland mehr Batteriespeicher gebaut worden. Bei der in Betrieb genommenen Leistung gab es ein Plus von etwa 2/3 im ersten Quartal im Vergleich zum Vorjahreszeitraum. Wird zum Beispiel von Windrädern mehr Strom produziert, als gerade gebraucht wird, kann er für später gespeichert werden. Jan-Henne Reitze berichtet.
3: Die im ersten Quartal neu errichtete Speicherkapazität deckt rechnerisch den Bedarf von 3 Millionen Haushalten für einen Tag. Der Zuwachs ist auf große Anlagen zurückzuführen. Bei kleinen Speichern in einzelnen Wohnhäusern stagnierten die Zahlen. Der Ausbau könnte gedämpft werden, wenn die Politik wie angekündigt wieder mehr auf Gaskraftwerke setzt.
2: Erst etwa 5.000, jetzt deutlich mehr als 5.000. US-Präsident Trump will wohl mehr US-Soldaten aus Deutschland abziehen als zunächst vom US-Verteidigungsminister angekündigt. Aber viele Details sind weiter unklar. Trump hatte auch mit höheren Zöllen für Autos und Lkw aus Europa gedroht. IFO-Präsident Fuest sprach in der Bild von erheblichen Risiken für die deutsche Wirtschaft. Der FC Schalke 04 ist nach 3 Jahren in Liga 2 zurück in der Bundesliga. Die Königsblauen machten mit einem 1:0 am Abend gegen Düsseldorf den Aufstieg perfekt. Partystimmung herrschte auch außerhalb der Arena, wo zehntausende Fans feierten. Der Verkehr in Gelsenkirchen kam zum Erliegen und die Straßenbahnen stellten den Betrieb ein. Heute bekommen wir nochmal viel Sonnenschein zum Abschluss von diesem Sonnenschein-Wochenende. Am Nachmittag ziehen aber vor allem in der Westhälfte dann mehr Wolken auf. Hier gibt's dann auch vereinzelte Schauer und Gewitter. Im Osten bleibt's dafür noch länger sonnig. Dazu je nachdem 23 bis 29 Grad. Auch morgen zum Wochenstart im Osten schön, im Westen sind dagegen Schauer angesagt.
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6: Guten Morgen, hier ist der Ernst aus der Alpenwelle Verkehrsredaktion. Wir haben keine Staumeldungen für dich. Die Verkehrslage ist entspannt. Die Alpenwelle wünscht gute Fahrt.
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1: Wieder. Für Sie ist es höchste Zeit, Licht in eine unklare Angelegenheit zu bringen. Seien Sie bei der Klärung aber bitte vorsichtig.
0: Stier.
1: Privat stehen Sie vor einer veränderten Situation, die Sie zum Umdenken zwingt. Gehen Sie das Thema vorsichtig an.
2: Zwilling.
1: Sie stehen jetzt derart unter Druck, dass Sie ihn nicht mehr abschütteln können. Sie müssen nun endlich über das Problem sprechen.
0: Krebs.
1: Eine neue Tätigkeit wird Sie mit Befriedigung erfüllen. Experimentieren Sie aber nicht zu früh herum.
2: Löwe.
1: Wenn Sie zu einem interessanten Projekt eingeladen werden, sollten Sie nicht Nein sagen. Das Resultat ist es wert.
0: Jungfrau.
1: Kritik, die die Jungfrau anderen gegenüber äußert, ist nicht berechtigt. Beseitigen Sie Widersprüche in einer entspannten Atmosphäre.
2: Waage.
1: Kräftemessen innerhalb der Partnerschaft würde sich negativ auswirken. Versuchen Sie, mehr Verständnis für Ihren Partner aufzubringen.
0: Skorpion.
1: Sie treten gern für Ihre Freunde ein, aber nur, wenn Sie dann auch nach Ihrer Pfeife tanzen. So geht's nicht.
2: Schütze.
1: Solange Sie mit Ihrem Konzept Erfolg haben, gibt es eigentlich keinen Anlass, etwas daran zu verändern.
0: Steinbock.
1: Am liebsten möchten Sie noch einmal von vorn beginnen und alles anders machen. Nur zu.
2: Wassermann.
1: Sie fangen etwas an, dessen Ausgang ungewiss ist. Sie werden es schaukeln.
0: Fische.
1: Ist es möglich, dass Sie mit einer Forderung zu weit gegangen sind? Seien Sie einsichtig.
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0: Heute bekommen wir nochmal viel Sonnenschein zum Abschluss von diesem Sonnenscheinwochenende. Am Nachmittag ziehen aber vor allem in der Westhälfte dann mehr Wolken auf. Hier gibt's dann auch vereinzelte Schauer und Gewitter. Im Osten bleibt's dafür noch länger sonnig. Dazu je nachdem 23 bis 29 Grad. Auch morgen zum Wochenstart im Osten schön, im Westen sind dagegen Schauer angesagt.
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2: Guten Morgen, hier ist der Ernst aus der Alpenwelle Verkehrsredaktion. Wir haben keine Staumeldungen für dich. Die Verkehrslage ist entspannt. Die Alpenwelle wünscht gute Fahrt.
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1: Gesucht wird schnellstmöglich ein tierliebes Hausmeisterpaar für einen Privathaushalt im Tegernseertal. Geboten wird eine große Zwei-Zimmer-Einliegerwohnung mit Terrasse und eigenem Gartenanteil. Bewerbungen bitte an Auktionshaus Gerhard Hirsch Nachfolger. Telefonnummer 089 29 21 50. 089 29 21 50. Oder per E-Mail auf info@coinhirsch.de.
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2: Ich bin Angela Kress. Guten Morgen. In der Pflegeversicherung droht eine Milliardenlücke. Trotzdem lehnt eine große Mehrheit der Bevölkerung mögliche Leistungskürzungen ab. Rund 70% sagten in einer Umfrage für den Sozialverband VdK, dass es nicht akzeptabel wäre, wenn die Leistungen in Pflegegrad 1 gesenkt würden. Gesundheitsministerin Waken hatte angekündigt, Leistungen kritisch zu prüfen. Der VdK befürchtet unter anderem Kürzungen bei Pflegehilfsmitteln. Im vergangenen Jahr hat es insgesamt weniger Straftaten an Bahnhöfen gegeben, aber mehr Angriffe auf Bahnbeschäftigte. Das ergab eine Auswertung des Interessenverbands Allianz pro Schiene. Ursula Winkler berichtet.
3: Dass die Bahnhöfe sicherer geworden sind, führt der Verband auf den Einsatz von Security-Leuten und Kameras zurück. Er lobt auch, dass inzwischen an einigen Bahnhöfen ein Alkoholverbot gilt. Sorge gibt es aber wegen der zuletzt fast 2700 Angriffe auf Mitarbeitende. Ein Anstieg um 11% in nur einem Jahr.
2: In Dachau wird heute mit einer zentralen Gedenkfeier an die Befreiung des Konzentrationslagers vor 81 Jahren gedacht. 12 Jahre bestand die Haft- und Terrorstätte des NS-Regimes. Mehr als 200.000 Gefangene aus über 40 Nationen waren im KZ Dachau und seinen Außenlagern inhaftiert. Mehr als 41.000 von ihnen starben dort. Am 29. April 1945 befreiten Einheiten der US-Armee die Gefangenen. Bio-Lebensmittel werden immer beliebter. Nach Branchenangaben hat das Geschäft zum Start ins Jahr weiter angezogen. Rund 5 Milliarden Euro Umsatz in den ersten 3 Monaten meldet der Bund Ökologische Lebensmittelwirtschaft, 6% mehr als im gleichen Zeitraum letztes Jahr. Vor allem im Plus sind Fleischersatzprodukte, Mehl und Süßigkeiten in Bio-Qualität. Ein Mix aus Sonne und Wolken prägt gerade das Wetter. Am Nachmittag kommen dann auch wieder einzelne Schauer und Gewitter dazu, vor allem im Nordwesten. Es wird nochmal richtig warm, 23 bis 29 Grad. Morgen und am Dienstag sieht's ähnlich aus, nur etwas kühler. Ab und an gibt's auch wieder Schauer und Gewitter. Ab Dienstagabend dann teils auch kräftige.
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6: Guten Morgen, hier ist Ernst aus der Alpenwelle Verkehrsredaktion. Für alle, die jetzt unterwegs sind, die Straßen sind frei. 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
1: Am Flughafen, kurz vor der Sicherheitskontrolle. Hier trennen sich unsere Wege. Meine Frau geht, ich bleibe. Ein Abschied, aber zum Glück nur für 3 Wochen. Was sagt man denn in so einer Situation? Schöne Reise, du wirst mir fehlen. Gute Abschiedsworte sind schwer. Im heutigen Evangelium steht Jesus vor der gleichen Herausforderung. Er weiß, dass die gemeinsame Zeit mit seinen Jüngerinnen und Jüngern endet. Was also soll er sagen? Es war schön mit euch, lebt wohl. Jesus sagt etwas anderes. Ich gehe, um einen Platz für euch vorzubereiten. Das ist mehr als nur ein Abschied. Es ist ein Versprechen. Ein Versprechen, dass diese gemeinsame Geschichte hier noch nicht vorbei ist, dass es ein Wiedersehen geben wird. Und dieses Versprechen Jesu gilt heute noch genauso für uns. Auch für uns gibt es einen himmlischen Ort, an dem wir schon erwartet werden. Apropos Himmel, was ist denn nun die beste Verabschiedung am Flughafen? Für mich ist es ein einfaches Bis bald. Denn damit ist eigentlich alles gesagt. In diesem Sinne, bis bald. Lukas Sontheim, Pastoralreferent im Dekanat Bad Tölz-Wolfratshausen.

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0: Ein Mix aus Sonne und Wolken prägt gerade das Wetter. Am Nachmittag kommen dann auch wieder einzelne Schauer und Gewitter dazu, vor allem im Nordwesten. Es wird nochmal richtig warm, 23 bis 29 Grad. Morgen und am Dienstag sieht's ähnlich aus, nur etwas kühler. Ab und an gibt's auch wieder Schauer und Gewitter. Ab Dienstagabend dann teils auch kräftige.
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2: Guten Morgen, hier ist Ernst aus der Alpenwelle Verkehrsredaktion. Für alle, die jetzt unterwegs sind, die Straßen sind frei. 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
2: Ich bin Angela Kress. Viele setzen beim Lebensmitteleinkauf weiter auf Bio, trotz steigender Preise. Wie aus Daten des Bundesökologische Lebensmittelwirtschaft hervorgeht, stieg der Umsatz mit Bio-Lebensmitteln im ersten Quartal dieses Jahres im Vergleich zu 2025 um 6% auf mehr als 4,9 Milliarden Euro. Diana Kramer berichtet.
3: Bio bleibt damit auch in Krisenzeiten eine Wachstumsbranche, heißt es vom Verband, denn Biolandwirte tangiere die aktuelle Preisexplosion bei Düngemitteln nicht. Besonders bei Fleischersatzprodukten, Mehl, Süßwaren, Eis und Tiefkühlkost stieg der Umsatz, bei Butter, Brot oder Kartoffeln ging er dagegen zurück.
2: Reicht der Freiwillige Wehrdienst, um die Bundeswehr zu stärken? Militärbischof Overbeck ist skeptisch. Er ist für eine schnelle Wiedereinführung der Wehrpflicht. Die Situation sei zu gefährlich, um lange zu warten. Das Bundesverteidigungsministerium hatte Mitte April eine Gesamtstärke des aktiven militärischen Personals von rund 185.000 Soldatinnen und Soldaten gemeldet, rund 3.000 mehr als ein Jahr zuvor. Der Iran hat einen neuen Vorschlag für ein Ende des Kriegs gemacht. US-Präsident Trump will ihn sich ansehen, ist aber wenig optimistisch. Unterdessen genehmigte das US-Außenministerium milliardenschwere Waffenlieferungen unter anderem an Bahrain und Israel. Per Notfallbeschluss ohne Zustimmung des Kongresses. Der Iran habe unter anderem Raketen in deren Richtung abgefeuert, hieß es. In Hof beginnt heute ein Kirchenmusikfestival, bei dem 650 Jahre Orgelbau gefeiert werden. Hof gilt neben Nürnberg und Eichstätt als einer der ältesten nachweisbaren Orgelstandorte in Bayern. Schirmherr ist Bayerns Innenminister Herrmann. Bis Anfang Oktober sind unter anderem Konzerte und Vorträge geplant. Ein Mix aus Sonne und Wolken prägt gerade das Wetter. Am Nachmittag kommen dann auch wieder einzelne Schauer und Gewitter dazu, vor allem im Nordwesten. Es wird nochmal richtig warm, 23 bis 29 Grad. Morgen und am Dienstag sieht's ähnlich aus, nur etwas kühler. Ab und an gibt's auch wieder Schauer und Gewitter. Ab Dienstagabend dann teils auch kräftige.
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1: Sie gehörten zu den einflussreichsten Völkern der Antike, die Römer. Die Ausstellung Römer, Gesichter eines Weltreiches im Rosenheimer Lokschuppen erzählt die Geschichte von Legionären, Bürgern und Kaisern. Und auch die Religion ist immer wieder Thema. Die eigene römische und die der anderen. Immerhin verfolgte der römische Staat 3 Jahrhunderte lang die Christen, weil sie den Kaiserkult ablehnten, erklärt Ausstellungsführer Tobias von den Stämmen.
2: Der Kaiser war halt spätestens ab dem Augustus Sohn der Götter. Und weil die Christen sagen, wir können einen Sohn der Götter nicht verehren, weil es gibt nur einen Sohn Gottes. Das richtet sich gegen den Staat. Das ist gar kein religiöses Thema, sondern wenn du diese kultur- und identitätsstiftende Religion nicht mitmachst, dann wirst verfolgt, weil das kann sich der Staat nicht gefallen lassen.
3: Weil die Christen das nicht akzeptierten, wurden sie gnadenlos verfolgt, obwohl es gar nicht um ihre Religion ging. Denn die Römer ließen in den besetzten Gebieten die ansässigen Religionen bestehen, stülpten ihre eigenen Götter von Jupiter bis Minerva über und gemeindeten die lokalen Götter ein.
2: Man hat einfach aus dem Gott, der einem irgendwo begegnet ist, mit einem römischen Gott in Kombi quasi so einen imaginären Zwilling gemacht. Und dann konnte ein Regionalkult bestehen. Da gibt es zum Beispiel eine Burdigala-Göttin für Bordeaux. Und das ist also die Stadtgöttin und die kann einfach weiter existieren. Die spielt ja keine große Rolle im Pantheon.
3: So verbreiteten sich auch Kulte im Römischen Reich, wie der ägyptische Isis-Kult oder der Kult des Sonnengottes Mithras aus Persien. Schönes Beispiel aus der Ausstellung, der Mithrasbecher, ein Krug aus Keramik, der in der Rosenheimer Gegend gefunden wurde, so Tobias von den Stämmen.
2: Das ist ein Becher, in den mehrere Liter Flüssigkeiten eingingen, der eben als Kelch gespendet wurde an diese Priesterschaft von Mithras und da steht drauf Deo Invictus, also dem unsterblichen Gott Mithras, geweiht vom Martinus und der Martinus ist der Töpfer von Pfaffenhofen gewesen.
3: Immer wieder sieht man in der Ausstellung Abbildungen und Darstellungen zahlreicher solcher Kulte aus dem gesamten Römischen Reich. Auch das Christentum war so ein Kult. Trotz der langen Verfolgung wuchs die Zahl der Anhänger bis ins 4. Jahrhundert unaufhörlich. Und während Roms Macht immer weniger wurde und das Reich zerbrach, trat das Christentum seinen Siegeszug an und wurde im Jahr 392 verpflichtende Staatsreligion. Willi Witte, katholische Redaktion.
1: Die Ausstellung Römer, Gesichter eines Weltreichs, ist täglich von 10 bis 17 Uhr geöffnet. 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

Ein Mix aus Sonne und Wolken prägt gerade das Wetter. Am Nachmittag kommen dann auch wieder einzelne Schauer und Gewitter dazu, vor allem im Nordwesten. Es wird nochmal richtig warm, 23 bis 29 Grad. Morgen und am Dienstag sieht's ähnlich aus, nur etwas kühler. Ab und an gibt's auch wieder Schauer und Gewitter. Ab Dienstagabend dann teils auch kräftige.

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1: Lautsprecherdurchsagen, hastige Schritte und rollende Koffer. An Bahnhöfen ist immer was los. Reisende kommen und gehen. Und mittendrin die Bahnhofsmission. Sie wird öfter als zuvor von Menschen aufgesucht.
2: Im Jahr 2025 haben die Bahnhofsmissionen in Bayern über 1 Million Mal Hilfe geleistet. Die aktuellen Zahlen zeigen, der Bedarf an Unterstützung steigt und wird dabei immer komplexer. Bettina Spahn leitet die ökumenische Einrichtung in München.
3: Jetzt erleben wir eine starke Verwahrlosung bei den Menschen und auch bei vielen, dass sie einfach aufgegeben haben und sich schon auch in diesen Versorgungsmodus rutschen oder in diesen reinen Existenzmodus, aber gar nicht mehr die Ressourcen sehen oder spüren, auch noch wirklich auf eine Veränderung hinzuwirken in ihrem Leben.
2: Die Bahnhofsmission München ist eine der größten in Deutschland. Sie ist an Gleis 11 zu finden.
3: Das Thema Armut und Mangel beherrscht eigentlich die Gespräche. Die Menschen sind psychisch instabil, es fehlt oft am nötigsten. Wir sind schon eine Stelle, die in akuten Notlagen hilft, die aber auch klärt, da ist, berät und versucht weiter zu vermitteln, Wege aufzuzeigen und vor allem auch den Menschen zu ermöglichen, wieder ihre nächsten Schritte im Leben auch selber zu gehen. Es ist ein Angebot, was wir vorhalten.
2: Spahn und ihr Team aus Hauptamtlichen und Ehrenamtlichen sind rund um die Uhr anzutreffen. Täglich haben sie dabei rund 900 Begegnungen.
3: Unser Ansatz ist schon, auch hier einen Ort zum Leben zu erwecken oder am Leben zu erhalten, wo einfach menschliche Würde, menschlicher Wert für alle spürbar ist. Ich würde mich freuen, wenn die nächsten Jahre irgendwann mal sagen könnte, unsere Zahlen sind runtergegangen. Das würde ich als Erfolg für uns alle verbuchen.
2: Die Bahnhofsmission ist für viele Menschen ein erster Anlaufpunkt. Und oft auch der erste Schritt zurück in ein Leben mit Perspektive. Lydia Jäger, katholische Redaktion.
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2: Ich bin Angela Kress. Heute ist Internationaler Tag der Pressefreiheit. Der soll darauf aufmerksam machen, dass die Lage für Journalisten weltweit angespannt ist. Laut der Organisation Reporter ohne Grenzen lebt nur 1% der Menschen in Ländern mit guter Lage für Medienschaffende. Auch in Deutschland werde das Arbeitsklima rauer. In der Rangliste für Pressefreiheit rutschte Deutschland um 3 Plätze auf Rang 14 ab. An Bahnhöfen gab es im vergangenen Jahr insgesamt weniger Straftaten, allerdings mehr Angriffe auf Bahnbeschäftigte. Das hat der Interessenverband Allianz pro Schiene mitgeteilt. Fast 2700 Angriffe auf Personal gab es demnach, ein Plus von 11% im Vergleich zum Jahr davor. Die Deutsche Bahn testet mittlerweile unter anderem teilweise die Zugbegleiter-Doppelbesetzung in Regionalzügen. Zum Beginn des Jahres sind in Deutschland mehr Batteriespeicher gebaut worden. Bei der in Betrieb genommenen Leistung gab es ein Plus von etwa 2/3 im ersten Quartal im Vergleich zum Vorjahreszeitraum. Wird zum Beispiel von Windrädern mehr Strom produziert, als gerade gebraucht wird, kann er für später gespeichert werden. Jan-Henne Reitze berichtet.
3: Die im ersten Quartal neu errichtete Speicherkapazität deckt rechnerisch den Bedarf von 3 Millionen Haushalten für einen Tag. Der Zuwachs ist auf große Anlagen zurückzuführen, bei kleinen Speichern in einzelnen Wohnhäusern stagnierten die Zahlen. Der Ausbau könnte gedämpft werden, wenn die Politik wie angekündigt wieder mehr auf Gaskraftwerke setzt.
2: Der Präsident des IFO-Instituts Fust warnt angesichts drohender neuer US-Zölle vor erheblichen Risiken für die deutsche Wirtschaft. Der Ökonom befürchtet im Interview mit Bild, ernsthafte Folgen sollte die EU ihrerseits Zölle auf US-Produkte erhöhen. US-Präsident Trump hatte angekündigt, Zölle für Autos und Lastwagen aus der EU von 15% auf 25% zu erhöhen. Ein Mix aus Sonne und Wolken prägt gerade das Wetter. Am Nachmittag kommen dann auch wieder einzelne Schauer und Gewitter dazu, vor allem im Nordwesten. Es wird nochmal richtig warm, 23 bis 29 Grad. Morgen und am Dienstag sieht's ähnlich aus, nur etwas kühler. Ab und an gibt's auch wieder Schauer und Gewitter. Ab Dienstagabend dann teils auch kräftige.
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1: Welche Form hat eigentlich unsere Erde? Man könnte meinen, diese Frage sei längst erledigt. Die Erde ist eine Kugel. Wir wissen das seit der Antike. Wir beweisen es täglich mit Satelliten, GPS und Flugrouten. Und trotzdem gibt es heute noch erstaunlich viele Menschen, die überzeugt sind, die Erde ist flach.
2: Man nennt sie liebevoll die Flat Earther. Und für Flat Earther ist die Erde eine riesige Scheibe, die wie eine Pizza durchs Universum fliegt. Der Nordpol ist in der Mitte, die Antarktis ist eine Eiswand am Rand der Welt, die alles umgibt, damit nichts von der Kante fällt. Praktisch.
1: Und dann wird's richtig kreativ. Tag und Nacht entstehen in der Vorstellung der Flat Earther nicht durch die Drehung der Erde, sondern durch eine Sonne, die wie ein Scheinwerfer über die flache Erde kreist. Mal beleuchtet sie diesen Teil der Welt, mal jenen. Die Sonne ist übrigens nur 50 Kilometer groß und hängt ein paar tausend Kilometer über uns.
2: Auch die Gravitation wird spannend erklärt. Wir werden deshalb auf dem Boden gehalten, weil die Erde konstant nach oben beschleunigt. Wie? Durch eine Art exotische Materie oder Struktur unter der Erdscheibe. Wohin wir unterwegs sind, das weiß keiner. Nach oben halt.
1: Es gibt doch aber haufenweise Fotos und Videos aus dem Weltraum, wo man die Erdkugel sieht, sagt ihr. Alles Fake, sagen die Flat Earther. Alle Raumfahrtagenturen machen seit Jahrzehnten gemeinsame Sache und gaukeln uns vor, dass die Erde eine Kugel wäre. Viele Flat Earther zweifeln allgemein daran, dass es sowas wie Weltraum, Sterne und andere Planeten überhaupt gibt.
2: Lustig wird's, wenn Flat Earther versuchen, ihre Theorien mit Experimenten zu beweisen. Nicht selten beweisen sie damit nämlich aus Versehen, dass die Erde eben doch eine Kugel ist. Einer ist sogar bei dem Versuch gestorben, in einer selbstgebauten Rakete so hoch zu fliegen, dass er die Erdscheibe fotografieren kann.
1: Die Flat-Earth-Theorie hält sich nicht durch Beweise, sondern durch Misstrauen. Je komplexer die echte Welt wird, desto attraktiver wirken manchmal einfache Erklärungen.
3: Die Erde ist flach, das sieht man doch.
1: Und man kann es wunderbar als kritisches Denken verkaufen. Dabei ist das flache Modell, wenn man mal genauer hinschaut, viel komplizierter als unsere gut vermessene, sich zuverlässig drehende Kugel.
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0: Ein Mix aus Sonne und Wolken prägt gerade das Wetter. Am Nachmittag kommen dann auch wieder einzelne Schauer und Gewitter dazu, vor allem im Nordwesten. Es wird nochmal richtig warm, 23 bis 29 Grad. Morgen und am Dienstag sieht's ähnlich aus, nur etwas kühler. Ab und an gibt's auch wieder Schauer und Gewitter. Ab Dienstagabend dann teils auch kräftige.
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2: Angela Kress. Seit Freitag gilt der Tankrabatt und der ADAC sagt, die Kraftstoffpreise sind immer noch zu hoch. Nach Zahlen des ADAC kostete etwa E10 gestern im Tagesdurchschnitt 2 Euro pro Liter, rund 12 Cent weniger als vor dem Tankrabatt. Der senkt die Steuern um 17 Cent. Am Morgen seien die Preise im Vergleich zu gestern wieder gestiegen. Die Entwicklung gehe erneut in die falsche Richtung. Fast ein Jahr ist Schwarz-Rot im Amt, doch viele trauen der Koalition keine lange Zukunft zu. Laut einer INSA-Umfrage für die Bild glauben rund 60%, dass die Regierung nicht bis 2029 durchhält, Soeta Sowali berichtet.
3: Die Umfrage zeigt, das Vertrauen in die Koalition ist aktuell. Viele nehmen vor allem Streit und gegenfähigen Regierung. Aus der Union kommt deshalb der Appell, wieder stärker gemeinsam an Reformen zu arbeiten und Ergebnisse zu liefern.
2: Mitte Januar bekommen 18-jährige Männer und Frauen Post von der Bundeswehr mit Fragebögen zum freiwilligen Wehrdienst. Die Bundeswehr hat bisher rund 200.000 solchen Agentur KNA meldet. Das Bündnis Schulstreik gegen Wehrpflicht hat für freie Testen aufgerufen. Das Bündnis befürchtet eine neue Wehrpflicht. Im Abstiegskampf braucht St. Pauli in der Fußball-Bundesliga jeden Zähler. Derzeit liegen die Hanseaten auf. Ab 15.30 Uhr geht es gegen Mainz. Ab 17.30 Uhr spielt Gladbach VfB und ab 19.30 Uhr muss Wolfsburg in Freiburg ran. Der SC als Achter ums internationale.
4: Vielen Dank an die Kollegen aus der Nachrichtenredaktion. Und gleich haben wir hier auf der Alpmelle wieder eine Stunde Blasmusik für Sie. Unter anderem mit einem Rückblick auf die Maibaumaufstellung. Vorher aber noch der Blick auf das Wetter hier im schönen Alpmelleland. Ja, das präsentiert sich heute recht sonnig bei sommerlichen Höchstwerten von 24 bis 28 Grad. Am Nachmittag werden die Wolken von den Osterseen her ein klein wenig mehr. Vereinzelt bildet sich dann aus den Bergen heraus und westlich der Isar ein Schauer oder ein kurzes Gewitter. Ja, und die Aussichten für die kommende Woche sind nicht ganz so prickelnd. Morgen und am Dienstag wechseln sich Sonne und Wolken ab, wobei die Wolken immer mehr werden. Morgen gibt es vereinzelte Schauer und Gewitter. Am Dienstag erwarten uns dann bis zum Abend hell und teilweise kräftige Schauer. Mittwoch und am Donnerstag weiter. Dabei wird es von Tag zu Tag kühler. Erst Richtung Wochenende bekommen wir vorübergehend mehr Sonne. Jetzt ist es 3:03 gleich und die Alpmelde Verkehrsredaktion meldet: A8 Salzburg Richtung München, zwischen Holzkirchen und dem Rastplatz Brunnthal 10 Kilometer Stau. Hier verlieren Sie ungefähr eine Viertelstunde. Und es gibt ein paar Blitzeranhänger, und zwar in Lenkries in der Karwendelstraße, in Bad Tölz am Manfredhof, in Wolfratshausen am Untermarkt in der 30er-Zone, in Icking in Höhe der Tankstelle und in Söcking in der Andechser Straße. Und die blitzen in aller Regel beidseitig. Ja, und falls Sie noch was anderes sehen sollten oder einer von denen schon nicht mehr da ist, dann rufen Sie bitte ganz kurz an 08041 799 und 4x4. Unsere WhatsApp-Funktion funktioniert im Moment gerade nicht, aber versuchen Sie es halt dann ersatzweise am Telefon 4x4.

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0: Und ich sage ein ganz herzliches Grüß Gott an diesem 3. Mai zur Blasmusikstunde mit Rass und sehr beliebtes bayerisches Original 103 Ludwig Schmidt-Wildi aus Irschenberg. Wir erinnern in dieser Stunde an ihn, vor allem aber schauen wir zurück auf die Maibaum-Aufstellungen, die vorgestern viele von uns ins Freie gelockt haben. Zur Einstimmung darauf hören wir gleich die Maibaum-Polka. Ja, und außerdem ist er jedes Jahr am ersten Sonntag im Mai der Patronatstag der bayerischen Gebirgsschützen, Traunstein, stattfindet. Ja, und drum starten die Bordischen.

0: Ja, das war sie, die Maibaumpolka, gespielt von der dörflichen Blasmusik des Oberbayerischen Volksmusikarchivs. Also für mich ist er einer der bedeutendsten Tage des Jahres. Ein Volkstag quer durch das große Sendegebiet von Radio Alpenwelle. Heuer 50 Aufstellungen und natürlich können wir nicht überall gleichzeitig sein, so viel Leid sind wir auch nicht. Aber einen kleinen Querschnitt möchten wir Ihnen in dieser Stunde anbieten, also eine kleine Maibaumreise durch nahezu alle Teile unserer schönen Region. Und da beginnen wir jetzt mal im Loisachtal, und zwar im Gemeindegebiet von Bad Heilbrunn. Hier wurde am Freitag an der Reindl-Schmiede ein neuer Maibaum aufgestellt. Maibaumeister Georg Brieger blickte danach mit Zufriedenheit auf das schöne Stück.
1: Der ist naturbelassen, ohne Bemalung, ohne alles. Einfach nur mit Schüttlern aufgestellt hat und der Schützen und die Feuerwehr mühen sie.
2: Und wie hoch ist er?
1: Hoch ist er 37 Meter und Kubik hat er 3,5. Kommt aufstellen, war einwandfrei.
0: Abstecher in den Pfaffenwinkel gemacht. Da gab es zum Beispiel einen neuen Maibaum und auch in Sinsmitte. Der Verbürgermeister Andreas Obermeier schaute deshalb mit einem gewissen Respekt bei der Aufstellung zu.
3: Der Trachtenverein, gestiftet hat ein gewisser Schweiger Hans. Das ist ein ehemaliger Bürger von Sindelsdorf, inzwischen ein Benig Beurer. Und der ist 39 Meter lang. Ein sehr schöner Baum, muss man dazu sagen. Wir haben ja nicht mehr so viele schöne Bäume am Königberg. Durch den Hagel ist er viel kaputt gegangen. Der hat jetzt knappe 4 Kubikmeter, ist relativ, also bis oben hin noch relativ gut im Durchmesser. Das heißt, er ist auch sehr schwer. Deswegen dauert es auch ein bisschen länger, weil das Gewicht ist schon einmal enorm. Wir haben da sicher so um die 3,5 Tonnen, wo wir da in die Höhe wüchten müssen.
0: Und an den Tischen außenrum saßen viele Einheimische und Gäste, die sich die Aufstellung nicht entnehmen.
4: Ja, ganz gut.
5: Mega geil. Ja, cool. Nackt ist ein bisschen.
4: So genau habe ich mir noch nicht angeschaut, aber schaut eigentlich ganz gut aus dieses Jahr.
6: Ja, gut. 39 Meter lang, ist ein Riesenbaum, das dauert eine Zeit lang, bis der drum ist. Natürlich fertig. Schön.
7: Ja, ich hab schon gesagt, das passt alles.
0: Ja, und weil in Sindelsdorf am Freitag aufgestellt worden ist, hat man die Aufstellung im Nachbarort Dürnhausen auf den gestrigen Samstag gelegt. Also auch in Dürnhausen steht jetzt bereits ein neues Traditionsstangerl. Und rund um den Starnberger See schaut's genauso aus, und zwar in Seeshaupt, in Ammerland, in Perchting, in Farchach sowie in Unterzeismering bei Tutzing. Aufgestellt wurde am Freitag, also am Maifeiertag, aber auch in Penzberg bei der Stadthalle, in Beuerberg am Dorfplatz beim Kloster, in Achmühle bei Eurasburg, in Ort bei Kochel und in Walchensee. Ja, und während ich im Loisachtal und im Pfaffenwinkel rumgekurvt bin, hat sich unser Rabanderl im Isarwinkel umgeschaut. Aufgestellt wurde hier in der Jachenau beim Staffelwirt, in Wegscheid bei Lengries, in Wackersberg, in Oberfischbach und in Arzbach. Für die Aufstellung verantwortlich war hier in Arzbach der Feuerwehrvorstand Schorsch Geisreiter.
8: Wir sind in der Früh um 5 Uhr ausgerückt zum Umschneiden und wo das wunderbar hingehört. Und waren um 12:30 mit dem Maibaum aufstellen fertig. Der Baum ist 48 Meter hoch, wo das super hingehört, keine Probleme, alles sind wir frei. War eine wunderschöne Sache heute.
0: Ja, und weil zu den Maibaumaufstellungen in der Regel auch ein Tanz in den Mai gehört, spunnen die Wackersberger Dorfmusikanten jetzt das Stück Tanz mal an. Also auf geht's!

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0: Ein Fest mit Blasmusik heißt dieses Lied und dieses Stück, gespielt und gesungen von der Blaskapelle Agatha Ried. Und mit ihr kommen wir jetzt in den Landkreis Mier, denn auch in Agatha Ried wurde am Freitag ein neuer Maibaum aufgestellt. Zuständig war hierfür der Traumvorstand Thomas Huber.
1: Und was bei uns hat, ist 28 Meter hoch und wir haben mit der Hand aufgestellt, mit dem Grind gesichert. Es ist alles gut gegangen, keine Verletzten, nichts kaputt gegangen, alles wunderbar.
2: Und wer hat den Baum gestiftet?
1: Die Familie Röhmbeck steht gerade zur Rechten von mir, hat ihn gestiftet. Wir freuen uns neidisch, dass sie das gemacht haben. Und wir hoffen auf in 4 Jahren, dass uns wieder einer einen Baum stiftet. Und da darf man uns drüber freuen.
0: Und neben ihm stand die Stefanie von der Stifterfamilie. Was fühlt sie, wenn ein Maibaum steht?
3: Ja, wir sind einfach gefragt worden und ja, da wir halt auf dem Land einfach zusammenhelfen und man froh ist, wenn man überhaupt die Gelegenheit hat, dass man einen Baum hergeben kann, dass sowas aufgestellt wird, dass da einfach noch eine Freude drin ist, auch mit den Vereinen. Hat uns auch sehr gefreut, dass wir gefragt worden sind. Und von dem her, ja, sind wir jetzt froh, dass alles gut gegangen ist, dass es wieder passt hat und ja, dass wir jetzt da dabei sein haben dürfen.
2: Und jetzt steht er, wie gefällt euch?
3: Sehr gut. Also auch beim Malen, das ist ja dann auch nochmal eine Aufgabe und auch, dass er heute dann so ausschaut, wie er jetzt ausschaut mit den Tafeln, das ist ja sehr imposant, sehr schön.
0: Aufgestellt wurde er Mai Warngau in Piesenkamm und in Hauserdörfel bei Warkirchen. Für die Aufstellung zuständig waren hier die Maiburschen und mitgeholfen hat auch der Trachtenverein Warkirchen-Hauserdörfel. Denn der Baum steht direkt neben dem Trachtenheim. Ja, und der Trachtenvorstand Georg Nocher erklärt uns, wie es gelaufen ist.
4: Wir machen das alle 2 Jahre. Das ist praktisch da herum am Trachtenheim bei uns, von den Maiburschen, Hauser Dörfi. Der Maibaum, den wir jetzt da aufgestellt haben, das ist ein Naturbaum. Ein Tag davor wird der geschnitten, dann holen wir ihn her, dann wird er hergerichtet. Der hat jetzt 37 Meter. Es ist sehr gut gegangen. Also wir haben einen Haufen Leute da gehabt zum Aufstehen, haben um 9:30 Uhr angefangen. Der Baum ist um 11:30 Uhr gestanden. Wir sind wirklich überrascht gewesen, dass so viele Leute gekommen sind. Wir haben für 300 Fußgleit aufgestellt, mit den Helfern vom Trachtenverein her und Dinge alles. Also das hat wunderbar gepasst. Wie der Baum gestanden ist, dann hat uns die Blaskapelle in Warkirchen-Marienstein dann aufgespielt, bis am Nachmittag rein. Es ist richtig gut gegangen.
0: Ja, und die Knappenkapelle Marienstein-Warkirchen, die bekannten und beliebten Larry Darmarsch von Max Hempel hergerichtet.

0: Vor einer Minute war es 12:30. Sie hören die Blasmusiksendung bei Radio Alpenwelle, die es jeden Sonntag zwischen 12 und 13 Uhr gibt. Diesmal mit einem kleinen Rückblick auf die Maibaumaufstellungen in der Region. Ja, und das war die Dietramszeller Blasmusik mit der Handwerkerpolka. Denn alle Handwerker und handwerklich Begabten, die waren in den letzten Tagen sehr gefragt bei den mehr als 50 Maibaumaufstellungen in unserem großen Sendegebiet. Absoluter Spitzenreiter war diesmal die Gemeinde Dietramszell mit insgesamt 4 Aufstellungen. In Bayernrhein, in Lochen, in Peretzhofen und in Aschalding freut man sich seit Freitag über einen neuen Baum. Ja, und hier in Aschalding, da war die Straße vom Kirchplatz komplett gesperrt, weil der gesamte Platz vor der Kirche in eine wunderschöne Feierzone verwandelt wurde. Burschenvorstand Florian Huber.
1: Also wir haben in der Früh um 6 Uhr angefangen zum Aufstellen. Um 9:30 war der Baum fertig gestanden. Der Baum ist 31 Meter und 8 cm lang. Wir haben da aufgebaut am Kirchplatz daneben. Da haben wir eine Tanzbühne aufgebaut. Da haben wir die Wochen zuvor intensiv Tänze studiert. Grillfleisch gibt es und Grillspezialitäten. Weißbier, Aperol, Helles und alles, was das leibliche Wohl befindet.
0: Ja, Maibaumaufstellungen gab es vorgestern auch in Osterhofen bei Königsdorf, in Geretsried am Karl-Lederer-Platz, in Elbach bei Bad Tölz, in Kleinhardt-Penning, in Vöching und in Otterfing. Ebenso wie in Reichersbeuern, Greiling und in Sachsenkamm. Und auch im Gemeindegebiet von Egling freut man sich über 4 neue Maibäume. In Moosheim wird erst am heutigen Sonntag aufgestellt, da passt das Wetter auch noch dafür. Und bereits am Freitag, am Maifeiertag, war es in Tanning, in Dettenhausen und in Attenham soweit. Und natürlich gab es auch in Attenham nach der Aufstellung ein kleines Festerl. Burschenvorstand Sebastian Beil machte einen ziemlich zufriedenen Eindruck.
2: Ja, bei uns hat es gut hingehört. Wir haben rund 1,5 Stunden gebraucht zum Aufstehen. Haben einen 32 Meter langen Baum, weiß-blauer Maibaum da stehen in Attenham. Ja, hat die.
0: Schau hinauf zum Himmelszelt heißt dieses Stück, das die Blaskapelle

0: Ja, dieser verdiente Applaus, der gehört der Blaskapelle aus Unterdarching bei Valley unter Leitung von Tom Brunner. Und das Stückerl heißt Der Hohndilchinger. Ja, der Tom Brunner, der war mit seiner Musi auch dabei, als am Freitag im Valleier Ortsteil Hohndilching der neue Maibaum aufgerichtet worden ist. Und zwar vom Burschenverein Hohndilching Sollach, der auch für ein schönes, gemütliches Festerl außenrum gesorgt hat. Burschenvorstand Markus Pallauf beschreibt uns das Aussehen vom neuen Hohndilchinger Maibaum.
1: Also wir stellen unseren Baum im 5-Jahres-Rhythmus auf. Das ist Gemeinde aufgeteilt über die ganzen Vereine. Der Baum hat knapp über 30 Meter. An der Schiene unten ist er blau. Und dann ab die Rauten geht es dann weiß-blau, spiralförmig nach oben. Und oben ist dann eine blaue Spitze mit einem weiß-blauen Fahndl. Und zusätzlich haben wir noch ein paar Girlanden außenrum gebunden und das Schuldl von dem jeweiligen Baure, von dem, der wo einen Baum gestiftet hat für uns.
2: Und man hört es am Hintergrund, es ist was los.
1: Das war brutal. Also mit dem Ansturm haben wir überhaupt nicht gerechnet. Sämtliche Garnituren nachholen müssen. Aber das freut uns, dass so viele Leute interessiert, dass kommen bei dem schönen Wetter. Also besser geht's nicht.
0: Recht zünftige, aber wettermassig ein bisschen windige Maibaumaufstellungen gab es am Freitag auch in Niklasreuth am Irschenberg und am Auerberg im Leitzachtal beim Berggasthaus Hocheck. Und im Schlierachtal, wie schon gehört, in Agatharit, dann auch im Wasmeier-Museum in Neuhaus und in Schliersee selbst, direkt in der Ortsmitte vorm Schlierseer Bauerntheater. Und der 1. Mai 2026, der hatte noch eine Besonderheit. Denn er war für alle neu gewählten Landräte und Bürgermeister hier im Altmühleland der Beginn ihrer Amtsperiode. So auch für Florian Rheinthaler, den neuen Bürgermeister von Schliersee. Und der Maibaumaufstellung in seinem Heimatort beizuwohnen, war sozusagen seine allererste Amtshandlung. Wie war dieser Tag für ihn? Was hat er gefühlt und empfunden?
3: Also ich muss ganz ehrlich sagen, ich fühle mich echt beseelt. Weil der 1. Mai, schönes Wetter, Musik spielt, der Maibaum aufgestellt. Schöner kann man sich gar nicht vorstellen an seinem ersten Arbeitstag.
0: Und wie ist die Maibaumaufstellung gelaufen? Wie hoch ist er und wer hat ihn aufgestellt und wie ist es gegangen?
3: Also aufgestellt haben wir ihn miteinander, mit dem Bauhof, mit den Mitarbeitern der Feuerwehr. Und wir haben weiß-blau, traditionell, mit den alten Schuldl vom alten Maibaum. Und ein ganz besonderer Dank an der Stelle an Thomas Löb, der den Baum geschöpft hat, der den Baum hergerichtet hat, der ihn gemahlen hat. Und aufgestellt haben wir mit dem Kran. Das ist in Schlüssel eine Tradition, weil es einfach mit die Haxen nicht geht. Aber bei dem Wetter und bei der Kulisse ein Traum.
0: Ja, an der Stelle auch von Radio Alpenwelle. Ein schöner Gruß an alle Maibaumaufsteller und alle Vereine, die einen aufgestellt haben und alle den hergerichtet haben. Da ist nämlich eine Mordsarbeit damit verbunden. Schauen wir nach Schliersee, musikalisch der Schlierseer, so heißt das Stückel, was jetzt gleich kommt, mit dem die unvergessene Blaskapelle Otto Ebner jetzt die Gegend rund um den Schliersee hochleben lässt. Und mit dem wir von Radio Alpmölle allen neuen Bürgermeistern und Landräten einen guten Start in eine schöne und erfolgreiche Amtszeit wünschen.

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0: Also ich glaube, diese Melodie haben die meisten von Ihnen erkannt. Solange der Eudi Bäder, hier bei Radio Alpenmühle gespielt vom Blasorchester Sepp Huber. Gemeint ist natürlich die Kirche St. Peter im Herzen von München, gleich neben dem Marienplatz. Und in unmittelbarer Nachbarschaft steht das Münchner Rathaus, das seit diesem Wochenende einen neuen Oberbürgermeister hat. Und wenn man zum Beispiel als Tourist oder Besucher auf dem Marienplatz steht, dann hat man jeden Tag um 11 Uhr und um 12 Uhr die Möglichkeit, das berühmte Glockenspiel zu sehen und zu hören, das wir im Hintergrund gerade zuspielen. Und von März bis Oktober zusätzlich nachmittags um 17 Uhr. 32 Figuren tanzen dabei zu vier wechselnden Musikstücken. Die Szenen zeigen ein Ritterturnier aus dem Jahr 1568 und den bekannten Schäfflertanz. Und auf der Spitze des Rathausturms steht das Münchner Kindl. Dieses Stadtwappen war einstmals eine Mönchsfigur und wurde später von verschiedenen Künstlern verkindlicht. Und daraus ist dann das Münchner Kindl geworden, das erstmals im Jahre 1727 nachgewiesen wurde. Und jedes Jahr beim Oktoberfesteinzug und anderen repräsentativen Anlässen tritt das Münchner Kindl auf, das immer von einer jungen Frau dargestellt wird. Aber in Wahrheit ist das Münchner Kindl gar kein Mädel, sondern ein Bubberl. Also kein Mädel, sondern der Bub. Die Figur am Rathausturm wurde nämlich von dem Bildhauer Anton Schmid geschaffen, der auch am Oberländerdenkmal in Wahrkirchen mitgearbeitet hat. Und dieser Anton Schmid, der hat ganz einfach seinen Buben Wickerl Modell stehen lassen für diese Auftragsarbeit. Weil nämlich das Münchner Kindl ganz früher sowieso allbei ein Bub gewesen ist. Ja, und dieser Ludwig, auch Wickerl genannt, also der Bub, der war heute auf den Tag genau 130 Jahre alt geworden. Und begraben liegt er auf dem Kirchenfriedhof in Irschenberg, weil er dort in der Nähe gewohnt hat. Ja, und der Bub ist im Lauf seines Lebens sehr bekannt und sehr beliebt worden, und zwar als bayerischer Volksschauspieler mit dem Namen Ludwig Schmidt-Wildi. Wir kennen ihn vor allen Dingen aus dem Komödienstadl, also als älteren Mann und als liebenswerten Opa, so wie hier in der Komödie Der verkaufte Großvater.
1: Und jetzt ziehst du mir ein Schuh aus. Ja, ein Schuh aus. So. Jetzt möchte ich ein Zigarr haben.
2: Ach, das sieht er an. Eine leichte oder eine schwere?
1: Eine mittlere.
3: Der verkaufte Großvater war eine der großen Paraderollen von Ludwig Schmidt-Wildi. Aber nicht nur im Komödienstadl, auch in vielen anderen Fernseh- und Theaterrollen stand das bayerische Original auf der Bühne. Dabei war der Berufsweg zunächst ein ganz anderer. Nach der Volksschule absolvierte der Sohn eines Münchner Bildhauers zuerst eine Lehre als Konditor und danach als Koch. Hier brachte er es sogar bis in die Hofküche des Kronprinzen Ruprecht. Als Sanitätssoldat wurde er im Ersten Weltkrieg in den Karpaten verschüttet und kam ins Heimatlazarett nach Bad Tölz. Hier spielte er zur Aufmunterung für verletzte Soldaten zum ersten Mal Theater und wurde dabei von einem Bühnenagenten entdeckt. Ludwig Schmid gab sich nun den Beinamen Wildi, benannt nach einer Romanfigur, und arbeitete fortan als Schauspieler. Mit einigen Wanderbühnen unternahm er nun viele Gastspielreisen quer durch Deutschland. In Essen lernte er dabei die Kammersängerin Mali Fanz kennen, die er 5 Jahre später heiratete. Aber auch die Bühnenkollegen wussten seine heitere und natürliche Art zu schätzen, wie uns Schauspielerin Marianne Lindner bestätigt.
4: Liebenswert bis dort hinaus. Wir haben ihn alle geliebt. Aber wir haben natürlich auch gelacht über ihn. Er war halt ein Eigenbrötler. So bin ich und so nehmt's mich und kann ich nicht ändern.
3: In den 30er Jahren kam Ludwig Schmidt-Wildi über das Stadttheater Landshut zur Bayerischen Landesbühne und danach zum Münchner Volkstheater. Schon damals führte er häufig Regie und wirkte in vielen Filmen mit. Im Zweiten Weltkrieg führte der leidenschaftliche Bastler und Erfinder eine Batteriefabrik an seinem Wohnsitz am Irschenberg. 1953 kehrte Ludwig Schmidt-Wildi jedoch wieder auf die Bühne zurück, sehr zur Freude der Zuschauer. Über 20 Jahre lang leitete er als Intendant, Schauspieler, Autor und Oberspielleiter das berühmte Platzl am Münchner Hofbräuhaus. Nebenbei stand er häufig für den beliebten Komödienstadl auf der Bühne und vor der Fernsehkamera. So zum Beispiel im Geisterbräu aus dem Jahr 1963.
1: Ja, der Bier dabei. Das ist der Brei.
5: Was ist dein Begehren?
1: Aus, ich möchte gern.
5: Ich geistere auf ausdrücklichem Befehl.
6: Wie bloß zum Vergnügen.
7: Bist du überhaupt schon gestorben?
6: Noch nicht ganz, aber gleich.
7: Und warum hat deine Seele keine Ruhe?
6: Weil es heute so viel Durst hat, meine Seele. Zwei Master, der bloß Zeugen der Funken, der Monige.
3: Aber auch im Münchner Residenztheater wusste Ludwig Schmidt-Wilde seine Zuschauer zu begeistern. In Der Brandner Kaspar und das Ewig Leben spielte er im Bayerischen Himmel die Rolle des Thurmeier. Besonders gern trat er in Stücken von Ludwig Thoma auf. Und immer wieder holte ihn der unvergessene Regisseur Olf Fischer in den beliebten Komödienstadel. So zum Beispiel als Heiratsvermittler in dem Lustspiel Die drei Eisbären.
6: In der ihre Truhen und ihre Schränke, da müsst ihr mal reinschauen. Die war schärferig. Lauter Spitzen, alles.
8: Halt doch du dein Mai. Die ist ganz schön geschert.
6: Ja, das ist eine Scharfe, die Haslerin. Das ist die richtige Hochzeiterin.
3: Besonders textsicher und probenfleißig war er zwar nie, wie uns seine damalige Bühnenpartnerin Marianne Lindner augenzwinkernd verrät.
4: Also ich kann mich noch gut erinnern, dass er auf der Probe immer Zeitung gelesen hat. Also hinten irgendwo gesessen an der Wand und hat Zeitung gelesen. Und wenn er dran gekommen ist, ist er nie da gewesen, hat man nicht mehr erst geweiht. Schmidi! Und dann ist er gekommen und dann hat es funktioniert.
3: Insgesamt hat Ludwig Schmidt-Wilde in etwa 100 Rundfunk- und 60 Fernsehproduktionen mitgewirkt. Unvergessen bleibt sein unnachahmlicher Auftritt als Nachtwächter im königlich-bayerischen Amtsgericht.
6: Und dann habe ich gesungen. Herr der Leiden, lass euch sagen, einer hat die Uhr geschlagen. Und dann habe ich gesagt, mit dem Schlafen warte nimmer, denn er kommt nicht, der Herr Wimmer.
3: Wegen gesundheitlicher Probleme musste der Lou, wie ihn seine Freunde oft nannten, ab 1978 etwas kürzer treten. Am 30. Januar 1982 starb Ludwig Schmidt-Wilde im Alter von 85 Jahren. Aber sein spitzbübisches Grinsen, seine schalkhaft lachenden Augen und sein Humor bleiben uns für immer erhalten. Seine letzte Ruhestätte befindet sich auf dem Kirchenfriedhof in Irschenberg.

0: Das waren Ladislav Kubesch und die Blaskapelle Veselka mit der Bierpolka und davor die Haberstrom-Musikanten. Schenkt's mir mal was Borisch ei. Ja, das machen wir mit 2 Stunden echter Volksmusik gleich hier.
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2: Ich bin Angela Kress. Seit Freitag gilt der Tankrabatt und der ADAC sagt, die Kraftstoffpreise sind immer noch zu hoch. Nach Zahlen des ADAC kostete etwa E10 gestern im Tagesdurchschnitt 2 Euro pro Liter, rund 12 Cent weniger als vor dem Tankrabatt. Der senkt die Steuern um 17 Cent. Am Morgen seien die Preise im Vergleich zu gestern wieder gestiegen. Die Entwicklung gehe erneut in die falsche Richtung. Fast ein Jahr ist Schwarz-Rot im Amt, doch viele trauen der Koalition keine lange Zukunft zu. Laut einer INSA-Umfrage für die BILD glauben rund 60%, dass die Regierung nicht bis 2029 durchhält, Soeta Sowali berichtet.
3: Die Umfrage zeigt, das Vertrauen in die Koalition ist aktuell ziemlich angeschlagen. Viele nehmen vor allem Streit und gegenseitige Vorwürfe wahr. Und genau das schwächt das Bild einer handlungsfähigen Regierung. Aus der Union kommt deshalb der Appell, wieder stärker gemeinsam an Reformen zu arbeiten und Ergebnisse zu liefern.
2: Seit Mitte Januar bekommen 18-jährige Männer und Frauen Post von der Bundeswehr mit Fragebögen zum freiwilligen Wehrdienst. Die Bundeswehr hat bisher rund 200.000 solcher Briefe verschickt, wie die Nachrichtenagentur KNA meldet. Das Bündnis Schulstreik gegen Wehrpflicht hat für Freitag wieder zu Protesten aufgerufen. Das Bündnis befürchtet eine neue Wehrpflicht. Im Abstiegskampf braucht St. Pauli in der Fußball-Bundesliga jeden Zähler. Derzeit liegen die Hanseaten auf Platz 16. Heute ab 15.30 Uhr geht es gegen Mainz. Ab 17.30 Uhr spielt Gladbach gegen den BVB und ab 19.30 Uhr muss Wolfsburg in Freiburg ran. Während die Wölfe die Klasse halten wollen, kämpft der SC als Achter ums internationale Geschäft.
0: Ja, und gleich darf ich Sie wieder einladen zu 2 Stunden Gesunger und Gespult. Vorher aber wie immer noch zuverlässig und genau das altmilde Wetter für unsere Region. Ja, und das präsentiert sich heute recht sonnig bei sommerlichen Höchstwerten von 24 bis 28 Grad. Am Nachmittag werden die Wolken von den Osterseen her ein bisschen mehr. Vereinzelt bildet sich dann aus den Bergen heraus und westlich der Isar ein Schauer oder ein kurzes Gewitter. Heute Abend und zu Beginn der Nacht sind dann noch einige Wolken unterwegs. Anfangs besteht ein leichtes Schauer- und Gewitterrisiko. Im weiteren Verlauf der Nacht werden die Wolken weniger. Die Temperaturen sinken dann auf 11 bis 7 Grad. Ja, und die Aussichten für die kommende Woche? Naja, Morgen und am Dienstag wechseln sich Sonne und Wolken ab, wobei die Wolken immer mehr werden. Morgen gibt es vereinzelte Schauer und Gewitter. Aber dann ab Dienstag, da erwarten uns dann bis zum Abend zahlreiche und kräftige Schauer und Gewitter. Und so ähnlich geht es auch am Mittwoch und am Donnerstag weiter. Dabei wird es von Tag zu Tag kühler. Erst Richtung Wochenende bekommen wir wieder vorübergehend mehr Sonne. Heißt also, diesen Tag heute noch so richtig genießen und den Pflanzen nochmal Wasser geben, weil die ja auch nicht verdursten wollen. In den nächsten Tagen übernimmt dann die Bayerische Himmelsgärtnerei die Bewässerung von oben. Sind wir auch dankbar dafür. Jetzt ist es 1:04 und die Altmilde Verkehrsredaktion hat zuerst mal eine Gefahrenmeldung. Sie betrifft die A93 Kiefersfelden Richtung Rosenheim. Zwischen Brandenburg und Reichenhardt liegen Fahrzeugteile verstreut. Dann die A8 Salzburg Richtung München zwischen Weihern und dem Kreuz München Süd. Immer wieder stockender Verkehr. Und B11 Wolfratshausen Richtung Mittenwald, zwischen Urfeld und Walchensee 1 Kilometer Stau. Dort ist für beide Richtungen nur ein einziger Fahrstreifen verfügbar. Ja, und dann gibt es natürlich auch ein paar Blitzer. Es sind immer Blitzeranhänger im Moment, die wir gerade hier vorliegen haben, die in aller Regel beidseitig knipsen. Und zwar ist einer in Lengries in der Karwendelstraße, in Bad Hölz am Manfredhof, in Wolfratshausen steht einer am Untermarkt in der 30er-Zone, in Icking in Höhe der Tankstelle und in Söcking am Starnberger See in der Andechser Straße. Wissen Sie noch einen weiteren Blitzer oder einen Blitzeranhänger? Oder ist einer von denen vielleicht schon mittlerweile wieder weg? Dann lassen Sie es uns wissen. 08041 799 und 4x4, die Nummer direkt zu uns ins Studio. WhatsApp funktioniert im Augenblick gerade nicht, wird bald wieder gehen, aber im Moment noch nicht. In dem Fall dann bitte anrufen. Wir versuchen, ans Telefon zu gehen. Danke und eine gute Fahrt mit Radio Alpenwelle.
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Das waren die Raffemoser Musikanten vom Irschenberg mit dem Stück Auf der Durhammer Alm. Und den Anfang hat davor der einstige Niklas Reuter Dreigesang gemacht mit einem bekannten Frühjahrslied. Der auf einer Anhöhe gelegene Ort Niklas Reut, ganz in der Nähe vom Irschenberg, der seit vorgestern auch wieder einen neuen Maibaum hat, war auch die weitere Heimat von Hans Schönauer, genauer gesagt der Ortsteil Hofreuth. Der frühere Bürgermeister von Irschenberg war nicht nur als Rathauschef, sondern auch als Hochzeitsloder und als sehr beliebter Sprecher bei Volksmusikveranstaltungen bekannt und beliebt, wie gesagt. Und es war ein großer Schock für alle Volksmusikfreunde, als er im Januar 2019 plötzlich und unerwartet viel zu früh verstarb. Heuer am 21. März 2026 wäre Hans Schönauer 75 Jahre alt geworden. Und ich habe mir vor ungefähr 5 Wochen bereits vorgenommen, aus diesem Anlass hier in der Alpenmelde Volksmusiksendung an ihn zu erinnern. Doch dann ist nahezu jede Woche was dazwischen gekommen. Zuerst der Tod vom Winkler-Sepp aus Greuth und danach das Ableben vom Wieland-Sepp von den Inntaler Sängern. Für beide haben wir jeweils eine Sondersendung gemacht. Ja, und außerdem der Bäumsonntag und der Ostersonntag, bei denen wieder andere brauchtümliche Themen im Mittelpunkt standen. Ja, und so musste ich die geplante Sendung für Hans Schönauer immer wieder verschieben. Aber wie heißt es so schön? Aufgeschoben ist nicht aufgehoben. Und deshalb möchten wir den heutigen Sonntag dazu nutzen, um an Hans Schönauer zu erinnern. Es gibt aber nicht viele Aufnahmen von ihm. Bei den meisten seiner Ansagen war bestenfalls ein Saalmikro dabei. Mitgeschnitten worden ist nur ganz selten. Aber ich habe im Archiv trotzdem was Schönes gefunden. Nämlich einen Live-Mitschnitt vom Kolbermoorer Frühlingssingen aus dem Jahr 2015, bei dem Hans Schönauer als Sprecher im Einsatz war. Und darum kommen wir heute hier bei Radio Alpenmelle alle in den Genuss, seine Stimme wieder mal hören zu können. Die Mitwirkenden im musikalischen Teil sind der Thalwieser Dreigesang, das Harfentrio Fischer Schauer, die Echtler Sängerinnen, die Feldröhrner Musi, der Stadtsing-Schulchor aus Kolbermoor und die Flensbacher Seitenbläser. Und die machen jetzt den Anfang mit der Rudi-Ritter-Polka.

Wann das Frühjahr kommt und die Amsel singt, jetzt kommt das schöne Frühjahr, die allerschönste Zeit. So oder so ähnlich wird das Frühjahr auch gesungen. Die Freude kommt zum Ausdruck von der Blühe, von der Farbe und der Wärme. Wir sehen sie der Mensch nach Sonnenschein. Die Kraft der Natur lässt sie nicht aufhalten und die Kraft von den Frühjahrssingen auch nicht. Grüß Gott benannt. Es ist schön, dass uns die Aufwartung gemacht habt. Das Kölbermoder Frühjahrssinger, das hat eine Qualität von den Gruppen her, nein, von den Zuhörern her. Und der Meierbäder hat eingeladen und alle sind gekommen. Von Flinsbach die Seitenbläser, von Kölbermoor, ja, die Hausherren und Damen, der gemischte Chor, vom Bayer Winge, der Talwieser Dreigsang, das Harfentrio Fischer Schauer aus Frosdorf sind sie zugekommen, ja, aus Feilenbach die Echtler Sängerinnen und die Feldrohner. Ja, wo kommen sie her? Aus Veit, Olling und Oberrohr. Und so sitzt sie auch ihren Namen zusammen. Sie werden uns heute aufsingen, wie es uns der Kimbauli auftragen hat. Gerade so, dass man es kennt, dass von innen, von eben in die Auszeit kommt. Und natürlich, für mich ist es eine besondere Ehre, dass ich heute da sein darf. Die Flinsbacher Seitenbläser haben mit einer rasanten Polka haben sie uns eingespielt und man kennt es an die Lieder, an die freundlichen, an die Lieder, dass man sich freut. Und wir werden es aus den Lieder auszuhören, wie schön das ist. Das Frühjahr, das Harfentrio Fischer Schauer, die bringen uns ein Tanzl, das Zillertaler Tanzsei und die Echtler Sängerinnen drauf, frisch auf in die schönste Jahreszeit. Und drum höre ich auf und wünsche den Mitwirkenden ein gutes Gelingen und allen die ansteckende Freude der Volksmusik. Ich wünsche euch heute ein schönes Frühjahrssingen in diesem schönen geschmückten Saal in Kölbermoor. Lohnt es euch zurück, es habt es verdient.

Die Fade Runner Musi, die erfreuen uns jetzt mit einem bohrischen, den Harfen bohrischen. Die Fade Runner Musi aus Fade Olling und Oberrohr, so sitzt sie aus der Name zusammen. Basstrompeten der Stefan, Flügelhorn der Willi. Ja, der Willi, der ist Techniker und hat über 500 Schaf. Also Bio, muss ich sagen, ja. Also alle Achtung. Den Bass spielt der Grabichler Franz, Gitarre die Lisa, die Frau vom Stefan und die Zicht Monika, die auch sich der Schafzucht widmet. Also ist ein guter Platz da draußen. Fade Olling und Oberrohr. Jeder spielt noch woanders in andere Gruppen mit und sie haben sich getroffen und sie haben gesagt, spielen wir doch zusammen. Und es tut gut und es war schade, wenn sie sich nicht getroffen hätten. Schneidig, spielen sie auf, sympathisch, hochmusikalisch, bescheiden, lustig, wir Musikanten im Hand. Und in der Zusammensetzung der Basstrompeten, Flügelhorn, Bass, Gitarre und Zirch spielen sie als Feldrunner Musi auf und wir freuen uns und schön, dass ihr heute da seid und dass ihr heute aufspielt. Ja, genauso der Teubiser Dreigesang. Ich meine, ich habe ein Windel gespielt. Da haben sie also ganz nah an der Wahrheit dran. Aber das früher lässt sich nicht aufhalten. Und schon gar nicht, wenn uns der Teubiser Dreigesang einig singt. Sie sind aus Bayern, aus dem Bayerer Winge, aus Antoling, die Angela Riedl, die Bettina, und enge begleitet werden sie vom Peter. Ja, wo kommt denn der Name her? Da in Wieser. Da ist der im Tal, da ist der Enge aufgewachsen. In der Wies bei Steingaden, da haben sie sich kennengelernt auf einem Volksmusikseminar. Und seitdem singen die drei mit guten Stimmen ausgestattet und einem frohen Gemüt mit der Liebe zu der Musik und zu den Leuten fest verbunden mit der Heimat. Und wir freuen uns auf diesen schönen Gesang. Und dass lustig sein und dass er dem länger wird, das brauche ich bei Musikanten nie sagen. Musikanten, da ist er einfach lustig, da geht es einfach, das ist ein Stück Heimat. Nicht gerade das, was singen, sie lieben es auch. Und die Flitzbauer, die Sortenbläser mit einem Perlseer Walzer, das der Wieshölzer Hans geschrieben hat, erfreuen sie uns. Dann der Flitzbauer Seitenbläser, der Matthias Obermeier, der ist heute nicht dabei. Heute haben sie eine Aushilfe, die Verena. Und zwar, die ist aus Erl. Und damit beweisen wir, dass wir keine Grenzen brauchen, dass Musik grenzenlos ist, dass wir keine Grenzen brauchen, dass

über die Sätze, damit das Feine fürs Herz nicht zu kurz kommt. Er wünscht, dass wir beieinander sein können und dass die Leute eine Freude machen mit ihren Spui. Das, glaube ich, das beweisen sie jetzt mal, wenn sie aufspulen. Wir freuen uns an dem Spui und der gemischte Chor. Wenn ich das Stindl noch wüsste, das ist natürlich der gemischte Chor der Stadtsingschule, die Chorleiterin seit 1991, die Heidi Hauser, hat den Chor wirklich hervorragend beieinander. 55 musisch hochbegabte Sängerinnen und Sänger tragen den Namen Kolbermoor weit aus sie in die Welt. Das Repertoire umfasst Chormusik, geistige Musik und alpenländisches Liedgut. Viele Fernsehauftritte, Konzertreisen durch ganz Europa, durch Nord- und durch Südamerika zeugen vom Können und von der Beliebtheit. Die Heidi Hauser gibt es in Tono. Ihre Qualitäten als Chorleiterin und Stimmbildnerin sind die Grundlage für die Erfolge des gesamten Chores. Seit 68 führt auch der Chor mit den Leuten das Frühjahrssingen durch. Peter und die Irmi Meier organisieren das. Und sie sind nicht gerade gut zum Auflosen, sondern auch schön zum Anschauen.

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1: Gesucht wird schnellstmöglich ein tierliebes Hausmeisterpaar für einen Privathaushalt im Tegernseer Tal. Geboten wird eine große Zwei-Zimmer-Einliegerwohnung mit Terrasse und eigenem Gartenanteil. Bewerbungen bitte an Auktionshaus Gerhard Hirsch Nachfolger. 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

Das Harfentrio Fischer Schauer. Also normal sagt man ja, bei einem Trio sind es drei Namen. Aber in dem Fall sind es zwei Namen. Es ist der Papp und der Bub und der Schauer Rupert. Ja, der Fischer Sepp, ein musikalisches Urgestein, ein feiner Musikant, neben der Harfenspieler bei der Frostdorfer Tanzlmusik, singt bei die Walchschmidt, Sänger und ist Prokurist beim Harfenbau Fischer. Ein Ehrenmann. Und der Rupert Schauer aus Bernau, er betreibt ein Großsteuerbüro. Der Johannes Fischer ist Schreinermeister und ein erfolgreicher Harfenbauer. Also mich verbindet da sehr viel mit der Musi. Der Hannes war der letzte Hochzeiler, den ich als Hochzeitsroder verheiraten habe dürfen nach 20 Jahren Hochzeitsroder-Tätigkeit. Und jetzt mal, wenn ich ihn sieg und er lacht so glücklich, weiß ich, es geht gut. Dem Harfentrio Fischer Schauer sieht man so, mit welcher Freude sie ihr Instrument spielen und herzupfen. Ja, man kann es sagen, hier reißen. Wahrlich ein Genuss. Und Sie wissen, es kann ja nichts passieren. Sie haben es ja selber gemacht. Und ein gutes Instrument sind die Fischerharfen auf alle Fälle. Sie bringen jetzt den Sebastiani Schottisch, den der Hannes Fischer selber geschrieben hat. Drauf dann die Echtler Sängerinnen, kriegst du ein Nagel geschenkt. Ja, da sind wir gespannt. Sie sind wahre Sympathieträger der echten bayerischen Volksmusik. Und wir freuen uns, wenn wir sie erfahren, ja, kriegst du ein Nagel geschenkt. Es spielen dann die Flinsbacher Sortenbläser am bayerischen für Marion und der Teubiser Dreigesang. Bin Nachten spät ausgegangen.

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1: Ich bin Joshua Heise. Seit Freitag gilt der Tankrabatt und der ADAC sagt, die Kraftstoffpreise sind immer noch zu hoch. Nach Zahlen des ADAC kostete etwa E10 gestern im Tagesdurchschnitt 2 Euro pro Liter, rund 12 Cent weniger als vor dem Tankrabatt. Der senkt die Steuern um 17 Cent. Am Morgen seien die Preise im Vergleich zu gestern wieder gestiegen. Die Entwicklung gehe erneut in die falsche Richtung. Heute ist Internationaler Tag der Pressefreiheit. Der soll darauf aufmerksam machen, dass die Lage für Journalisten weltweit angespannt ist. Laut der Organisation Reporter ohne Grenzen lebt nur 1% der Menschen in Ländern mit guter Lage für Medienschaffende. Auch in Deutschland werde das Arbeitsklima rauer. In der Rangliste für Pressefreiheit rutschte Deutschland um 3 Plätze auf Rang 14 ab. Fast ein Jahr ist Schwarz-Rot im Amt, doch viele trauen der Koalition keine lange Zukunft zu. Laut einer INSA-Umfrage für die BILD glauben rund 60%, dass die Regierung nicht bis 2029 durchhält. Zoe Tassovali berichtet.
2: Die Umfrage zeigt, das Vertrauen in die Koalition ist aktuell ziemlich angeschlagen. Viele nehmen vor allem Streit und gegenseitige Vorwürfe wahr. Und genau das schwächt das Bild einer handlungsfähigen Regierung. Aus der Union kommt deshalb der Appell, wieder stärker gemeinsam an Reformen zu arbeiten und Ergebnisse zu liefern.
1: In der Pflegeversicherung droht eine Milliardenlücke. Trotzdem lehnt eine große Mehrheit der Bevölkerung mögliche Leistungskürzungen ab. Rund 70% sagten in einer Umfrage für den Sozialverband VdK, dass es nicht akzeptabel wäre, wenn die Leistungen in Pflegegrad 1 gesenkt würden. Gesundheitsministerin Warken hatte angekündigt, Leistungen kritisch zu prüfen. Der VdK befürchtet unter anderem Kürzungen bei Pflegehilfsmitteln.
3: Und nach diesen Meldungen jetzt zuverlässig und genau das Alpenmeldewetter.
1: Es ist meist sonnig oder leicht bewölkt, nur in Unterfranken sind eher mehr Wolken als Sonne zu sehen. Dazu ist es nochmal richtig schön warm mit 23 bis 29 Grad. Im Laufe des Nachmittags werden die Wolken dichter, zum Abend hin kann es teils Schauer oder auch mal Gewitter geben. Morgen wird es wechselnd bewölkt, teils auch länger sonnig bei 23 bis 27 Grad. Gleiches Spiel wie heute, ab dem Nachmittag steigt von Südwesten her das Gewitterrisiko.
3: Und jetzt ist es 14:03 Uhr, die Alpmühle Verkehrsredaktion, erfreuliche Meldungen. Es rollt hier im Alpenland, zumindest sind uns keine Meldungen über Verkehrsstörungen bekannt. Auf einen Blitzeranhänger achten sollten Sie allerdings in Lenggries in der Karwendelstraße, in Bad Hölz am Manfredhof, in Wolfratshausen am Untermarkt in der 30er-Zone, in Icking in Höhe der Tankstelle und in Söcking am Starnberger See in der Andechser Straße. Die nipsen in aller Regel beidseitig. Wissen Sie noch einen weiteren Blitzer oder einen Blitzeranhänger? Oder ist einer von denen nimmer da? Dann bitte ganz kurz anrufen. 08041 799 und 4x4. Wo Sie auch unterwegs sind, fahren Sie vorsichtig mit uns, mit Radio Alpenwelle.
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3: Ja, vor ein paar Wochen wäre er 75 Jahre alt geworden. Der einstmals sehr beliebte Volksmusiksprecher und Hochzeitslader Hans Schönauer aus Irschenberg, der von 2002 bis zu seinem Tod im Jahr 2019 hauptberuflich Bürgermeister seiner Heimatgemeinde war. Und wenn ich an Hans Schönauer denke, dann fällt mir immer eine kleine Begebenheit ein. Es war Ende November 2012. Damals bin ich für Radio Alpenwelle mit einem Aufnahmegerät im gesamten Sendegebiet unterwegs gewesen und habe von den Bürgermeistern Weihnachts- und Neujahrsgrüße einsprechen lassen. Und mit diesen natürlich vorher eine Zeit vereinbart. Hans Schönauer hat mich gefragt, ob ich bereits um 8 Uhr in der Früh bei ihm im Rathaus sein könne, weil er da am besten Zeit hätte. Na, so war es dann auch, und als wir die Grüße nach wenigen Minuten im Kasten hatten, hat er gesagt, dass er noch nicht gefrühstückt hat und er deshalb jetzt ins gegenüberliegende Café geht und mich gefragt, ob ich Zeit hätte, noch auf einen kleinen Ratsch mitzukommen. Ja, diese Einladung, die habe ich wirklich sehr, sehr gerne angenommen. Und mir ist an diesem Tag sowieso aufgefallen, dass er ziemlich schick gekleidet war. Schönes Hemd, schöne Krawatte und eine dunkelblaue Strickjacke vom Feinsten. Ja, bei diesem Frühstück hat er mir dann ganz beiläufig verzeiht, dass er am späteren Vormittag noch einen Termin in München hat. Ja, ich habe dann diskreterweise nicht nachgefragt, weil es ja auch nichts Ungewöhnliches ist, dass ein bayerischer Bürgermeister in der Landeshauptstadt für seine Gemeinde hin und wieder mal was zu erledigen hat. Am nächsten Tag habe ich dann in der Zeitung ein Foto von Hans Schönauer entdeckt mit der Überschrift Hans Schönauer mit der Verfassungsmedaille in Silber ausgezeichnet. Na, dann habe ich gewusst, warum er einen Termin in München gehabt hat und warum er so fesch angezogen war. So bescheiden war er heute, dass er diese schöne Auszeichnung gar nicht an die große Glocke hängen wollte. Bei uns geht es jetzt ihm zu Ehren aber weiter mit der Aufzeichnung aus Kolbermoor aus dem Jahr 2015, bei der Hans Schönauer als Sprecher fungiert hat. Musikalisch umrahmt von den Flinsbacher Seitenbläsern, dem Thalwieser Dreigesang, dem Harfentrio Fischer Schauer, den Echtler Sängerinnen, der Stadtsingschule Kolbermoor und der Feldröhrner Musi. Ja, und Hans Schönauer kündigt die nächste Runde gleich selber an.
7: Ja, ich darf hinweisen, die Feldröhrner Musi, die spielt der Polka, die heißt nicht Eisbahn, den brauchen wir noch. Vorher singen die Echtler Sängerinnen, mein Schatz ist ein Holzknecht. Ja, und die Fischer, das Fischer-Trio, die ein selbstgeschriebenes Stückel, die erfreuen uns mit den Chiemgauer Harfengrüßen. Aber anfangen tut der gemischte Chor. Es ist keine schönere Sache, Juhe.
8: Bitteschön.

auf der Alm bin ich gesessen. Ja, wir sehen sie, der Mensch, nach Frühjahr und sofort denkt er auch wieder weiter auf die Alm, aufs Bergi und auf die Alm. Wie hat der Bergbauer gesagt, Hanse, treib Gas aus sie, Sommerfrischler möchten Gams sehen. Die Feiderwanne Musi hat uns ja kurz eingespielt, eine Reschi-Polka. Unsere Musin, besonders unsere Blechmusin, die haben heute eine Qualität erreicht, wie es vor 40 Jahren, wenn sie da gespielt haben, in der Qualität, wie jetzt, wenn es lauter Profimusiker gewinnen. Die haben nicht besser gespielt und das ist eigentlich ein Glück bei uns im Oberland, im bayerischen Oberland, dass wir so viele gute Musikanten, Blechmusin haben, fast jedes Dorf, und dass wir so viele gute Musikanten haben. Und natürlich wird manchmal ein bisschen geredet über das Trinken, wobei das heute ja nicht mehr, man kann es ja auch gar nicht, weil man einfach fahren muss. Und wie viel Apfelschorle und Wasser da drunter wird, das ist unglaublich. Wann ich früher morgens vor der Sonne, das hören wir jetzt von den echten Sängerinnen vor der Sonne und das Harfentrio Fischer Schauer, mit Liesl Landler, das auch der Johannes Fischer geschrieben hat. Und da habe ich ein Dreigesang, der geht jetzt ähnlich von der Lieb Wicke zum Jung, kleine Kiegei Gürsten. Die Flinsbacher Seitenbläser, die freuen uns mit der Kriola Polka und des Wilden und die Lieb. Das war das Thema früher, ganz früher. Und das Thema hat man nicht ansprechen dürfen. Es war alles lieb, oder ob man über das Wilden geredet hat, unter strengster Strafe gestanden. Und was hat's voll gemacht? Sie hat einen Ausweg gehabt, sie hat's gesungen. Singen war frei. Das ist nicht verfolgt worden. Lieb und Jagd waren vor langer Zeit das Gesprächsthema im Oberland. Ein Wildschütz war hoch angesehen in der ländlichen Bevölkerung. Eine Jagd ist gerade ein König, die Fürsten und die noblen Herren vorbehalten gewesen, selbst wenn's Volk gehungert hat. Wenn aber ein Schütze Gamsbicke gebrockt hat, und es ist eine Bricke Wildbrat abgefallen für einen Dawercher, kann man sich vorstellen, dass der Schütz in der Volkskunst ganz umgestanden ist. Von der staatlichen Gerichtsbarkeit ist nicht selten so ein Lump, wie er der Staat genannt hat, wie ein Schütz tituliert worden ist, für vogelfrei erklärt worden und jeder hat auf den schießen dürfen. Heute braucht man für den Hunger nicht mehr jagen. Der Hunger ist gewicher, allerdings die Leidenschaft ist prim. Und ich habe bei einem Herbstsinger in Schlächen unten, hat ein Mann einen Gesang gesungen und der hat nur wildere Lieder gesungen. So, ich kenn's denn gar nichts an, der Liebeslieder, Jagerlieder, kommt nicht in Frage, hat er gesagt. Ich habe dann einmal gelesen in der Zeitung, dass die Reuterin einen erwischt haben. Habe ich mir schon gedacht, ja, und dann ist dann auch der Bürgermeister von Schlächen ist dann interviewt worden. Haben sie gefragt im Fernsehen, wie viel wilderer Schatz das ihr habt in Schlächen. Dann sagt er ungefähr so an die 50%. Dann haben sie gesagt, ja, und die anderen 50%, sagt er, das sind unsere Frauen. Also,

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mit einer Ruhe und einer Harmonie spielen die, singen die. Ich bin wirklich ganz begeistert. Diese Ruhe, und wenn wir schauen, unsere Musikanten, unterschiedliches Alter, unterschiedliches Geschlecht, unterschiedliche Berufe, aber eins einzieht, die Liebe zu der Musik, zu der Volksmusik, ganz besonders. Und die Volksmusik, das ist das, was von ihnen rauskommt, und das spüren wir auch. Die machen das nicht um Geld oder um großen Ruhm, sondern weil sie einfach gern spielen. Und dieses Spielen, ich hoffe, dass das noch lange erhalten bleibt und dass auch die Jungen wieder nachkommen. Man sieht's und mit welcher Freude, dass die dabei sind und auch mit welchem Stolz, nicht angeben, aber mit welchem Stolz, dass die Volksmusik bei uns gepflegt wird. Ein Jahrhunderte altes Gut, auf dem viel von unserer Volkskultur aufbaut. Ich freue mich, wenn wir alle benannt sind und wenn wieder schön gesungen und gespielt werden. Es ist ein großer, großer Schatz. Tänzerisch und lustig wird jetzt aufgesungen. Die Feldrunner Musi, die spielen jetzt auf mit einem Tanzbohnen, Ländler und drauf dann der gemischte Chor. Ich tue, was ich will und ich tue, was mich freut. Aufmüpfig ein bisschen, aber ganz lustig. Das Harfentrio Fischer Schauer, der Sepp, der Hannes und der Rupert, die spielen auf Spielereien. Eine Polka, worauf dann die Echtler Sängerinnen auffordern, Musikanten, spielt's am Tanzboden auf. Ein Lied aus dem Jahr 1972 von der Marianne Böckl, also von den Geschwister Röpfel. Und jetzt die Feldrunner Musi mit dem Tanzboden Ländler. Und ich darf euch bitten, dass sitzen bleibt und nicht, wir haben noch nicht so weit.

Bevor wir jetzt die Danksagung machen und für Gott sagen, musikalisch natürlich, bevor uns die Flinsbacher Sortenbläser ausspielen mit einem feinen Abschluss mit dem Grundlsee-Jodler und anschließend dem Walzer, möchte ich Geiz Gott sagen. Es kann auch nichts Besseres passieren, wie diese freundliche, diese herzliche Begleitung der Volksmusik. Bleibt weiterhin bei der Volksmusik. Halt weiterhin ein Brauch, Sprach und ein Glam in Ehren, bleibt gesund. Genießt jetzt noch die letzten Runden

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1: Ich bin Joshua Heise. In Bayerns Großstädten lebt es sich besonders sicher. Das hat das Innenministerium in München auf Basis der polizeilichen Kriminalstatistiken mitgeteilt. Demnach bleibt die Landeshauptstadt bei den Städten mit über 200.000 Einwohnern deutschlandweit auf Platz 1. Augsburg kletterte einen Platz höher auf Rang 2. Nürnberg hingegen stürzte ab auf Rang 5. Bei den Städten mit über 100.000 Einwohnern führen weiter Fürth und Erlangen. An der Zapfsäule bleibt das Gefühl, tanken könnte eigentlich günstiger sein. Die Steuern auf Sprit sind herabgesetzt worden und auch der Rohölpreis ist gefallen. Trotzdem sinken die Preise nicht wie erwartet. Politiker, Experten und der ADAC sehen hier Nachholbedarf. Mehr von Soita Sovali.
2: Super E10 kostet aktuell im Schnitt immer noch rund 2 Euro pro Liter, Diesel etwa 2,09 Euro. Und die Preise steigen laut ADAC wohl wieder. Und das, obwohl die Voraussetzungen eigentlich für sinkende Kosten sprechen. Das Bundeskartellamt schaut sich das jetzt genauer an. Für Autofahrer gilt, Preise vergleichen lohnt sich im Moment besonders.
1: Erst etwa 5.000, jetzt deutlich mehr als das. US-Präsident Trump will wohl mehr US-Soldaten aus Deutschland abziehen, als zunächst von Verteidigungsminister Hegseth angekündigt. Viele Details sind noch unklar. Trump hatte auch mit höheren Zöllen für Autos und Lkw aus Europa gedroht. IFO-Präsident Fuest sprach in der Bild von erheblichen Risiken für die deutsche Wirtschaft. Im Abstiegskampf braucht St. Pauli in der Fußball-Bundesliga jeden Zähler. Derzeit liegen die Hanseaten auf Platz 16. Heute ab 15.30 Uhr geht es gegen Mainz. Ab 17.30 Uhr spielt Gladbach gegen den BVB und ab 19.30 Uhr muss Wolfsburg in Freiburg ran. Während die Wölfe die Klasse halten wollen, kämpft der SC als Achter ums internationale Geschäft. Es ist meist sonnig oder leicht bewölkt, nur in Unterfranken sind eher mehr Wolken als Sonne zu sehen. Dazu ist es nochmal richtig schön warm mit 23 bis 29 Grad. Im Laufe des Nachmittags werden die Wolken dichter, zum Abend hin kann es teils Schauer oder auch mal Gewitter geben. Morgen wird es wechselnd bewölkt, teils auch länger sonnig bei 23 bis 27 Grad. Gleiches Spiel wie heute, ab dem Nachmittag steigt von Südwesten her das Gewitterrisiko.
3: 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Nur ein Wort, läuft. Die Alpenwelle wünscht gute Fahrt.
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1: Ich bin Joshua Heise. Verkehrte Welt. Während es in Deutschland frühsommerlich warm ist, gibt's in Griechenland Sturm, Regen und ungewöhnlich niedrige Temperaturen. Meteorologen sprechen vom kältesten Start in den Mai seit Jahrzehnten. Takis Zaphos berichtet.
2: In den Bergen rund um Athen, auf der Halbinsel Peloponnes und selbst in den gebirgigen Regionen von Kreta hat es sogar geschneit. Für die Landwirtschaft ist das Ganze ein Lichtblick. Nach langer Trockenheit füllen sich die Wasserspeicher wieder. Und wer jetzt denkt, der Winter bleibt, Entwarnung. Schon übermorgen wird's deutlich wärmer, 27 Grad und sonnig.
1: Ab morgen sollen die Zölle auf europäische Autos und Lkw in den USA von 15% auf 25% steigen. Inakzeptabel findet der Vorsitzende des EU-Handelsausschusses Lange. Auch der Deutsche Automobilverband sieht in der Ankündigung von US-Präsident Trump eine neue Belastung der transatlantischen Beziehungen. IFO-Chef Fuß befürchtet für den Fall eines neuen Handelskriegs sogar eine Rezession in Deutschland. Die EU behält sich Gegenmaßnahmen vor. Portemonnaie bestellt und Perso gratis dazu bekommen. Das ist einer Frau in Sulzbach-Rosenberg passiert. Wie die Polizei mitteilte, hatte die Frau die Geldbörse bei einem Online-Händler bestellt und diese war offenbar zuvor von einer anderen Frau aus dem Allgäu retourniert worden, ohne dass diese bemerkte, dass ihr Personalausweis noch drin steckte. Die Finderin gab das Dokument den Beamten, die es der rechtmäßigen Besitzerin zurückbringen wollen. In der zweiten Fußball-Bundesliga haben sich Fürth und Nürnberg im Derby die Punkte geteilt. 1:1 der Endstand. Damit belegen die Fürther weiterhin den vorletzten Rang. Am anderen Ende der Tabelle setzte sich Elversberg mit 5:1 gegen Paderborn durch und klettert auf Platz 2. Dritter bleibt Hannover nach einem 3:3 gegen Schlusslicht Münster. Die weiteren Ergebnisse: Magdeburg-Hertha BSC 1:0 und Karlsruhe-Darmstadt 2:1. Viel Sonne, aber auch immer mehr Wolken finden sich am Himmel über Bayern. Vereinzelt kann es auch zu Schauern und kurzen Gewittern kommen. Dazu ist es frühsommerlich warm bei 23 bis 29 Grad. Abends und zu Beginn der Nacht sind noch einige Wolken mit Schauern und Gewittern unterwegs. In der zweiten Nachthälfte klart es aber auf. Morgen dann ähnlich wie heute, anfangs Sonne und Wolken, ab dem Nachmittag Schauer und Gewitter.
3: Hallo, hier ist Anja aus der Alpenwelle Verkehrsredaktion. Wir haben die besten Verkehrsmeldungen für euch, nämlich keine. Die Alpenwelle wünscht gute Fahrt.
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1: Ich bin Joshua Heise. Die Zustimmung für die Bundesregierung liegt im Keller. Kurz vor dem ersten Jahrestag sagen 3/4 der Befragten einer INSA-Umfrage für die Bild-Zeitung, sie seien unzufrieden mit der Koalition. Zudem glauben 24%, dass die Regierung nicht bis 2028 durchhalten wird. Während CDU-Politiker Bilger im Handelsblatt die Schuld vor allem auf die SPD schiebt, betont Vizekanzler Klingbeil, dass Reformen vorangetrieben werden, aber das gehe nicht ohne Debatten. 5.000 oder gar noch mehr. Der geplante Abzug von US-Soldaten aus Deutschland könnte vor Ort spürbare Folgen haben. Rammsteins Bürgermeister Hechler warnt jetzt vor erheblichen Auswirkungen für die betroffenen Regionen. Thomas Bremser berichtet.
2: Nicht nur die Soldaten würden fehlen, auch ihre Familien. Für Rammstein wäre das fatal, sagt Bürgermeister Hechler. Gut möglich, dass sich die heimische Wirtschaft davon nicht mehr erholen würde. Doch noch lässt US-Präsident Trump Deutschland im Unklaren über seine Pläne. Welche Standorte und Einheiten betroffen sind, ist unklar.
1: Nach der Festnahme im HIP-Erpressungsfall fordert die Staatsanwaltschaft Untersuchungshaft. Eine Entscheidung soll in den nächsten Tagen fallen. Der verdächtige 39-Jährige war gestern in Salzburg gefasst worden. Er soll Gläschen mit Babynahrung mit Rattengift versetzt haben. 5 wurden sichergestellt, 1 ist noch im Umlauf. Das Sortiment in Deutschland war nach HIP-Angaben nicht betroffen. In der zweiten Fußball-Bundesliga haben sich Fürth und Nürnberg im Derby die Punkte geteilt. 1:1 der Endstand. Damit belegen die Fürther weiterhin den vorletzten Rang. Am anderen Ende der Tabelle setzte sich Elversberg mit 5:1 gegen Paderborn durch und klettert auf Platz 2. Dritter bleibt Hannover nach einem 3:3 gegen Schlusslicht Münster. Die weiteren Ergebnisse: Magdeburg-Hertha BSC 1:0 und Karlsruhe-Darmstadt 2:1. Viel Sonne, aber auch immer mehr Wolken finden sich am Himmel über Bayern. Vereinzelt kann es auch zu Schauern und kurzen Gewittern kommen. Dazu ist es frühsommerlich warm bei 23 bis 29 Grad. Abends und zu Beginn der Nacht sind noch einige Wolken mit Schauern und Gewittern unterwegs. In der zweiten Nachthälfte klart es aber auf. Morgen dann ähnlich wie heute, anfangs Sonne und Wolken, ab dem Nachmittag Schauer und Gewitter.
3: Hallo, hier ist Anja aus der Alpenwelle Verkehrsredaktion. Bei uns im Sendegebiet sieht's aktuell sehr gut aus. Alles frei. Die Alpenwelle wünscht gute Fahrt.
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1: Ich bin Joshua Heise. Die Vereinigten Arabischen Emirate haben ihren Luftraum wieder vollständig freigegeben. Wegen des Irankriegs hatte es wochenlang Einschränkungen unter anderem am Flughafen Dubai gegeben, auch mit Folgen für Fernreisen. Jan-Henne Reitze berichtet.
2: Abu Dhabi und Dubai sind nicht nur selbst Urlaubsziele, die Flughäfen dort sind auch wichtige Drehkreuze für Reisende in Richtung Asien und Australien. Als der Irankrieg Ende Februar losging und es Angriffe in der Region gab, ging in Sachen Reisen erstmal fast gar nichts mehr. Dann gab es nur begrenzt Sonderflüge. Jetzt soll alles wieder normal laufen.
1: Wir bleiben in der Luft. Am Hamburger Flughafen ist der Flugverkehr nach der Bruchlandung eines Kleinfliegers vorübergehend eingestellt worden. Wie die Bild-Zeitung berichtet, verlor eine Maschine, die aus Cannes kam, bei der Landung ihr Bugrad. Zwei Personen sollen sich an Bord befunden haben, verletzt wurde niemand. Warum das Rad abgebrochen ist, soll nun von Spezialisten untersucht werden. In Dachau ist mit einer zentralen Gedenkfeier an die Befreiung des Konzentrationslagers vor 81 Jahren erinnert worden. 12 Jahre bestand die Haft- und Terrorstätte des NS-Regimes. Mehr als 200.000 Gefangene aus über 40 Nationen waren im KZ Dachau und seinen Außenlagern inhaftiert. Mehr als 41.000 von ihnen starben dort. Am 29. April 1945 befreiten Einheiten der US-Armee die Gefangenen. In der Fußball-Bundesliga hat St. Pauli die nächste Niederlage kassiert. Gegen Mainz verloren die Hanseaten mit 1:2 und belegen weiter Rang 16. Die Luft im Abstiegskampf wird damit immer dünner. Die Mainzer dagegen haben jetzt auch rein rechnerisch den Klassenerhalt geschafft und bleiben Zehnter der Liga. Abends und nachts ist es unterschiedlich bewölkt, im Süden phasenweise auch klar. Vereinzelt gibt es noch einen Schauer. Die Tiefstwerte liegen zwischen 12 und 4 Grad. Morgen wechseln sich Wolken und längere sonnige Phasen ab. Im Westen fällt gelegentlich etwas Regen. Gegen Abend entstehen örtliche Schauer und Gewitter. Die Temperaturen steigen auf 21 bis 28 Grad. Ähnlich sieht's auch in den folgenden Tagen aus. Es wird kühler.
3: Hallo, hier ist Anja aus der Alpenwelle Verkehrsredaktion. Alles rollt, alles fließt. Besser geht's nicht. Die Alpenwelle wünscht gute Fahrt.
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1: Ich bin Joshua Heise. Ab morgen sollen die US-Zölle auf Fahrzeuge aus der EU auf 25% angehoben werden. Das hat US-Präsident Trump angekündigt. Die Europäische Union und die Wirtschaft kritisieren dies scharf. Thomas Bremser berichtet.
2: Trump wirft der EU vor, sich nicht an das vereinbarte Handelsabkommen zu halten. Auf die deutsche Autoproduktion könnten so zusätzliche Belastungen von jährlich rund 2,5 Milliarden Euro zukommen. Die EU behält sich vor, ihrerseits die Zölle auf US-Waren zu erhöhen. Doch noch ist unklar, ob es zu all dem kommt, denn Trump nimmt seine Zollpläne gerne mal kurzfristig zurück oder hofft auf einen Deal.
1: Seit Mitte Januar bekommen 18-jährige Männer und Frauen Post von der Bundeswehr mit Fragebögen zum freiwilligen Wehrdienst. Die Bundeswehr hat bisher rund 200.000 solcher Briefe verschickt, wie die Nachrichtenagentur KNA meldet. Das Bündnis Schulstreik gegen Wehrpflicht hat für Freitag wieder zu Protesten aufgerufen. Das Bündnis befürchtet eine neue Wehrpflicht. Das Geschäft mit Bio-Lebensmitteln hat nach Branchenangaben zum Start ins Jahr weiter angezogen. Von Januar bis März gab es einen Umsatzplus von fast 6% im Vergleich zum Vorjahreszeitraum. Der Umsatz betrug fast 5 Milliarden Euro, wie der Bund Ökologische Lebensmittelwirtschaft meldet. Vor allem Bio-Eigenmarken der Discounter und Supermärkte boomen. Tennisstar Alexander Zverev hat das Masters-Finale in Madrid gegen Jannik Sinner klar in 2 Sätzen verloren. Verloren haben auch die Fußballerinnen des FC Bayern ihr Halbfinalrückspiel in der Champions League. 2:4 stand es am Ende in Barcelona. Das Hinspiel endete 1:1. Und in der Bundesliga hat Mainz auf St. Pauli mit 2:1 gewonnen. Abends und nachts ist es unterschiedlich bewölkt, im Süden phasenweise auch klar. Vereinzelt gibt es noch einen Schauer. Die Tiefstwerte liegen zwischen 12 und 4 Grad. Morgen wechseln sich Wolken und längere sonnige Phasen ab. Im Westen fällt gelegentlich etwas Regen. Gegen Abend entstehen örtliche Schauer und Gewitter. Die Temperaturen steigen auf 21 bis 28 Grad. Ähnlich sieht's auch in den folgenden Tagen aus. Es wird kühler.
3: Guten Abend, hier ist Anja aus der Alpenwelle Verkehrsredaktion. Der Verkehr im Alpenwelle-Land läuft. Die Alpenwelle wünscht gute Fahrt.
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1: Ich bin Joshua Heise. US-Präsident Trump will die Zölle auf EU-Autos von 15% auf 25% erhöhen ab nächster Woche. Besonders betroffen sind deutsche Autobauer. Trump wirft der EU vor, sich nicht an das gemeinsame Handelsabkommen zu halten. Die EU-Kommission behält sich Gegenmaßnahmen vor. Experten warnen, wenn daraus ein Handel droht, Deutschland dieses Jahr eine Rezession. Unterdessen sieht es für US-Präsident rosig aus. Ein halbes Jahr vor den Zwischenwahlen im Kongress sind seine Umfragewerte so schlecht wie nie zuvor. Laut mehreren US-Medien liegt seine Beliebtheit aktuell bei 37%. Demnach lehnt die Bevölkerung seine Politik in fast allen Bereichen ab. Dazu halten 55% der Befragten ihren Präsidenten nicht mehr für körperlich fit genug. In Hof hat heute ein Kirchenmusikfest, bei dem 650 Jahre Orgelbau gefeiert werden. Hof gilt neben Nürnberg und Eichstätt als einer der ältesten nachweisbaren Orgelstandorte in Bayern, ist Bayerns Innenminister Herrmann. Bis Anfang Oktober sind unter anderem Konzerte und Vorträge geplant. In der deutschen Eishockey-Liga haben die Eisbären Berlin ihren Meistertitel verteidigt. In der Finalserie setzten sich die Hauptstädter mit 4:1 bei den Adlern Mannheim durch und holten so den entscheidenden vierten Sieg. Und in der Fußball-Bundesliga zuvor verlor St. Pauli mit 1:2 gegen Siege den sicheren Klassenerhalt. Abends und nachts ist es unterschiedlich bewölkt, im Süden phasenweise auch klar. Vereinzelt gibt es noch einen Schauer. Die Tiefstwerte liegen zwischen 12 und 4 Grad. Morgen wechseln sich Wolken und längere sonnige Phasen ab. Im Westen fällt gelegentlich

0: etwas Regen. Gegen Abend entstehen örtliche Schauer und Gewitter. Die Temperaturen steigen auf 21 Grad. Ähnlich sieht's auch in den folgenden Tagen aus. Es wird kühler.
1: Guten Abend. Hier ist Anja aus der Alpenwelle Verkehrsredaktion. Der Verkehr im Alpenwellenland läuft. Die Alpenwelle wünscht gute Fahrt.
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1: Ich bin Joshua Heise. Erst etwa 5.000, jetzt deutlich mehr als das. US-Präsident Trump will wohl mehr US-Soldaten aus Deutschland abziehen als zunächst von Verteidigungsminister Hegseth angekündigt. Viele Details sind noch unklar. Trump hatte auch mit höheren Zöllen für Autos und Lkw aus Europa gedroht. IFO-Präsident Fuest sprach in der Bild von erheblichen Risiken für die deutsche Wirtschaft. Die Vereinigten Arabischen Emirate haben ihren Luftraum wieder vollständig freigegeben. Wegen des Iran-Kriegs hatte es wochenlang Einschränkungen unter anderem am Flughafen Dubai gegeben, auch mit Folgen für Fernreisen. Jan-Henner Reitze berichtet.
2: Abu Dhabi und Dubai sind nicht nur selbst Urlaubsziele. Die Flughäfen dort sind auch wichtige Drehkreuze für Reisen in Richtung Asien und Australien. Als der Iran-Krieg Ende Februar losging und es Angriffe in der Region gab, ging in Sachen Reisen erstmal fast gar nichts mehr. Dann gab es nur begrenzt Sonderflüge. Jetzt soll alles wieder normal laufen.
1: Temperaturen wie im Sommer haben in Deutschland oft das Wochenende versüßt. Es gab aber auch Waldbrände wie in Brandenburg, wo ein Truppenübungsplatz in Flammen steht. Die Behörden sind im Einsatz. Spitzenwerte wurden in Cottbus und Senftenberg mit 29,4 Grad gemessen. Damit wurde der Mai-Rekord von 29,7 Grad aus dem Jahr 2001 nur knapp verfehlt. Laut Deutschem Wetterdienst kommt mit der neuen Woche ein Wetterumschwung. In der Fußball-Bundesliga haben sich Mönchengladbach und Mainz vorzeitig den Klassenerhalt gesichert. Die Gladbacher schlugen Dortmund mit 1:0 und Mainz auswärts St. Pauli mit 2:1. Das Finale der Champions League haben die Fußballerinnen des FC Bayern verpasst nach einem 2:4 in Barcelona. Und die Eisbären Berlin sind erneut deutscher Eishockeymeister nach einem 4:1 in Mannheim. In der Nacht ist es unterschiedlich bewölkt, im Süden phasenweise auch klar. Vereinzelt gibt es noch einen Schauer. Die Tiefstwerte liegen zwischen 12 und 4 Grad. Morgen wechseln sich Wolken und längere sonnige Phasen ab. Im Westen fällt gelegentlich etwas Regen. Gegen Abend entstehen örtliche Schauer und Gewitter. Die Temperaturen steigen auf 21 bis 28 Grad. Ähnlich sieht's auch in den folgenden Tagen aus. Es wird aber kühler.
3: Guten Abend, hier ist Anja aus der Alpenwelle Verkehrsredaktion. Wir haben keine Staumeldungen für dich. Die Verkehrslage ist entspannt. Die Alpenwelle wünscht gute Fahrt.
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1: Ich bin Hendrik Daum. Die Bundesregierung ist neuesten Umfragen zufolge nicht gerade beliebt. Das liegt wohl vor allem an den ständigen Streitereien. Die wollen die Koalitionspartner jetzt aber beilegen. Der CDU-Politiker Bilger sagte dem Handelsblatt, man müsse sofort wieder in einen konstruktiven Modus kommen und auch liefern. Auch SPD-Chefin Baas versprach im Magazin Politico Besserung und warb für weitere Entlastungen der Bürgerinnen und Bürger. Falls die USA tatsächlich tausende Soldaten aus Deutschland abziehen, sieht der Wehrbeauftragte Otte Handlungsbedarf. Er sprach im Spiegel von einer Lücke in der Verteidigungsarchitektur. Deutschland müsse seine Verteidigungsfähigkeit mehr denn je steigern. Wie viele US-Soldaten abgezogen werden, ist noch unklar. Vorgestern hieß es 5000. US-Präsident Trump hat inzwischen aber von deutlich mehr gesprochen. Bayerns Großstädte sind weiterhin die sichersten in ganz Deutschland. Unter den Städten mit mehr als 200.000 Einwohnern liegt München weiterhin auf Platz 1. Das hat das bayerische Innenministerium mitgeteilt, auf Grundlage der Kriminalstatistiken. Augsburg verbesserte sich von Rang 3 auf 2. Bei Städten mit mehr als 100.000 Einwohnern rangiert Fürth auf Rang 1 vor Erlangen. Die Fußballerinnen des FC Bayern haben in der Champions League den erstmaligen Einzug ins Endspiel verpasst. Sie verloren im Halbfinalrückspiel gegen Barcelona mit 2:4. In der Fußball-Bundesliga haben sich Freiburg und Wolfsburg zum Abschluss des 32. Spieltags 1:1 unentschieden getrennt. Zuvor hatte Gladbach Dortmund mit 1:0 geschlagen und Mainz mit 2:1 auf St. Pauli gewonnen. Mainz und Gladbach haben sich damit den Klassenerhalt vorzeitig gesichert. In der Nacht ist es unterschiedlich bewölkt, im Süden stellenweise auch sternenklar. Vereinzelt gibt es noch den ein oder anderen Schauer. Die Tiefstwerte liegen zwischen 12 und 4 Grad. Morgen wechseln sich Wolken und längere sonnige Phasen ab. Im Westen fällt gelegentlich etwas Regen. Gegen Abend entstehen örtliche Schauer und Gewitter. Die Temperaturen steigen auf 21 bis 28 Grad. Ähnlich sieht's auch in den folgenden Tagen aus. Es wird aber kühler.
2: Guten Abend, hier ist Jan aus der Alpenwelle Verkehrsredaktion. Wie ein klarer Gebirgsbach. Der Verkehr bei uns fließt. Die Alpenwelle wünscht gute Fahrt.
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1: Ich bin Hendrik Daum. CSU-Chef Söder fordert von Bundeskanzler Merz und der Bundesregierung, sich stärker auf politische Ergebnisse zu konzentrieren, statt auf Befindlichkeiten. Söder betonte am Abend im ZDF, dass schwierige Zeiten und Kritik zum politischen Amt gehören. Jeder Kanzler habe es nicht leicht, doch entscheidend sei, dass am Ende Ergebnisse geliefert werden. Merz hatte zuvor beklagt, dass er besonders in sozialen Medien unverhältnismäßig und herabwürdigend angegriffen werde. Falls die USA tatsächlich tausende Soldaten aus Deutschland abziehen, sieht der Wehrbeauftragte Otte Handlungsbedarf. Er sprach im Spiegel von einer Lücke in der Verteidigungsarchitektur. Deutschland müsse seine Verteidigungsfähigkeit mehr denn je steigern. Wie viele US-Soldaten abgezogen werden, ist noch unklar. Vorgestern hieß es 5000. US-Präsident Trump hat inzwischen aber von deutlich mehr gesprochen. In Hof hat heute ein Kirchenmusikfestival begonnen, bei dem 650 Jahre Orgelbau gefeiert werden. Hof gilt neben Nürnberg und Eichstätt als einer der ältesten nachweisbaren Orgelstandorte in Bayern. Schirmherr ist Innenminister Herrmann. Bis Anfang Oktober sind unter anderem Konzerte und Vorträge geplant. Die Fußballerinnen des FC Bayern haben in der Champions League den erstmaligen Einzug ins Endspiel verpasst. Sie verloren im Halbfinalrückspiel gegen Barcelona mit 2:4. In der Fußball-Bundesliga haben sich Freiburg und Wolfsburg zum Abschluss des 32. Spieltags 1:1 unentschieden getrennt. Zuvor hatte Gladbach Dortmund mit 1:0 geschlagen und Mainz mit 2:1 auf St. Pauli gewonnen. Mainz und Gladbach haben sich damit den Klassenerhalt vorzeitig gesichert. In der Nacht ist es unterschiedlich bewölkt, im Süden stellenweise auch sternenklar. Vereinzelt gibt es noch den ein oder anderen Schauer. Die Tiefstwerte liegen zwischen 12 und 4 Grad. Morgen zum Wochenstart, da wechseln sich Wolken und auch längere sonnige Phasen ab. Im Westen fällt gelegentlich etwas Regen. Gegen Abend entstehen örtliche Schauer und Gewitter. Die Temperaturen steigen auf 21 bis 28 Grad. Ähnlich sieht es dann auch in den folgenden Tagen aus. Es wird aber kühler.
2: Kurz und knapp, freie Fahrt für euch. Die Alpenwelle wünscht gute Fahrt.
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1: Ich bin Hendrik Daum. CSU-Chef Söder fordert von Bundeskanzler Merz und der Bundesregierung, sich stärker auf politische Ergebnisse zu konzentrieren, statt auf Befindlichkeiten. Söder betont am Abend im ZDF, dass schwierige Zeiten und Kritik zum politischen Amt gehören. Jeder Kanzler habe es nicht leicht, doch entscheidend sei, dass am Ende Ergebnisse geliefert werden. Merz hatte zuvor beklagt, dass er besonders in sozialen Medien unverhältnismäßig und herabwürdigend angegriffen werde. Ab heute sollen die US-Zölle auf Fahrzeuge aus der EU auf 25% angehoben werden. Das hat US-Präsident Trump zumindest angekündigt. Die Europäische Union und die Wirtschaft kritisieren das scharf, Thomas Bremser berichtet.
2: Trump wirft der EU vor, sich nicht an das vereinbarte Handelsabkommen zu halten. Auf die deutsche Autoproduktion könnten so zusätzliche Belastungen von jährlich rund 2,5 Milliarden Euro zukommen. Die EU behält sich vor, ihrerseits die Zölle auf US-Waren zu erhöhen. Doch noch ist unklar, ob es zu all dem kommt, denn Trump nimmt seine Zollpläne gerne mal kurzfristig zurück oder hofft auf einen Deal.
1: Bayerns Großstädte sind weiterhin die sichersten in ganz Deutschland. Unter den Städten mit mehr als 200.000 Einwohnern liegt München weiter auf Platz 1. Das hat das bayerische Innenministerium mitgeteilt auf Grundlage der Kriminalstatistiken. Augsburg verbesserte sich von Rang 3 auf 2. Bei Städten mit mehr als 100.000 Einwohnern rangiert Fürth auf Rang 1 vor Erlangen. Die Fußballerinnen des FC Bayern haben in der Champions League den erstmaligen Einzug ins Endspiel verpasst. Sie verloren im Halbfinalrückspiel gegen Barcelona mit 2-4. In der Fußball-Bundesliga haben sich Freiburg und Wolfsburg zum Abschluss des 32. Spieltags 1-1 unentschieden getrennt. Zuvor hatte Gladbach Dortmund mit 1-0 geschlagen und Mainz mit 2-1 auf St. Pauli gewonnen. Mainz und Gladbach haben sich damit den Klassenerhalt vorzeitig gesichert. Im Moment ist es wechselnd bewölkt, im Süden stellenweise auch sternenklar. Vereinzelt gibt's noch den ein oder anderen Schauer. Die Tiefstwerte liegen zwischen 12 und 4 Grad. Heute zum Wochenstart wechseln sich Wolken und längere sonnige Phasen ab. Im Westen fällt gelegentlich etwas Regen. Gegen Abend sind auch örtliche Gewitter möglich. Die Temperaturen steigen nochmal auf 21 bis 28 Grad.
3: Guten Abend. Hier ist Jan aus der Alpenwelle Verkehrsredaktion. Wie ein klarer Gebirgsbach, der Verkehr bei uns fließt. Die Alpenwelle wünscht gute Fahrt.
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1: Ich bin Hendrik Daum. CSU-Chef Söder fordert von Bundeskanzler Merz und der Bundesregierung, sich stärker auf politische Ergebnisse zu konzentrieren, statt auf Befindlichkeiten. Söder betonte am Abend im ZDF, dass schwierige Zeiten und Kritik zum politischen Amt gehörten. Jeder Kanzler habe es nicht leicht, doch entscheidend sei, dass am Ende Ergebnisse geliefert werden. Merz hatte zuvor beklagt, dass er besonders in sozialen Medien unverhältnismäßig und herabwürdigend angegriffen werde. Sollten die USA tatsächlich tausende Soldaten aus Deutschland abziehen, dann sieht der Wehrbeauftragte Otte Handlungsbedarf. Er sprach im Spiegel von einer Lücke in der Verteidigungsarchitektur. Deutschland müsse seine Verteidigungsfähigkeit mehr denn je steigern. Wie viele US-Soldaten abgezogen werden, ist noch unklar. Vorgestern hieß es 5000. US-Präsident Trump hat inzwischen aber von deutlich mehr gesprochen. Am Gipfel des Saurüsselkopfes bei Ruhpolding im Landkreis Traunstein ist am späten Abend ein Waldbrand ausgebrochen. Mittlerweile sind die lodernden Flammen kilometerweit zu sehen. Einsatzkräfte sind vor Ort, eine Einsatzleitung und ein Krisenstab wurden eingerichtet. Für die Bevölkerung bestehe derzeit keine unmittelbare Gefahr, heißt es. Die Behörden riefen aber dazu auf, das betroffene Gebiet zu meiden und alle Zufahrtswege für die Feuerwehren freizuhalten. Die Fußballerinnen des FC Bayern haben in der Champions League den erstmaligen Einzug ins Endspiel verpasst. Sie verloren im Halbfinalrückspiel gegen Barcelona mit 2:4. In der Fußball-Bundesliga haben sich Freiburg und Wolfsburg zum Abschluss des 32. Spieltags 1:1 unentschieden getrennt. Zuvor hatte Gladbach Dortmund mit 1:0 geschlagen und Mainz mit 2:1 auf St. Pauli gewonnen. Mainz und Gladbach haben sich damit den Klassenerhalt vorzeitig gesichert. Im Moment ist es wechselnd bewölkt, im Süden stellenweise auch sternenklar. Vereinzelt gibt's auch noch den ein oder anderen Schauer. Die Tiefstwerte liegen zwischen 12 und 4 Grad. Heute zum Wochenstart. Da wechseln sich Wolken und längere sonnige Phasen ab. Ab dem Nachmittag ziehen dann aber von Südwesten her einzelne Schauer und Gewitter auf. Die Höchstwerte liegen zwischen 21 Grad am Bodensee und 28 Grad an der unteren Donau.
2: Hallo, hier ist Jan aus der Alpenwelle Verkehrsredaktion. Die Verkehrslage bei uns? Alles frei. Die Alpenwelle wünscht gute Fahrt.
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1: Ich bin Hendrik Daum. Bundeskanzler Merz hat von der SPD mehr Entgegenkommen bei der gemeinsamen Regierungsarbeit gefordert. Merz sagte am Abend in der ARD, er erwarte von den Sozialdemokraten die gleiche Kompromissbereitschaft, wie die Union sie zeige. Kompromisse seien keine Einbahnstraße. Merz räumte ein, dass innerhalb der Union der Unmut wachse. Ab heute sollen die US-Zölle auf Fahrzeuge aus der EU ja auf 25% angehoben werden. Das hat US-Präsident Trump zumindest angekündigt. Die Europäische Union und die Wirtschaft kritisieren das scharf. Thomas Bremser berichtet.
2: Trump wirft der EU vor, sich nicht an das vereinbarte Handelsabkommen zu halten. Auf die deutsche Autoproduktion könnten so zusätzliche Belastungen von jährlich rund 2,5 Milliarden Euro zukommen. Die EU behält sich vor, ihrerseits die Zölle auf US-Waren zu erhöhen. Doch noch ist unklar, ob es zu all dem kommt, denn Trump nimmt seine Zollpläne gerne mal kurzfristig zurück oder hofft auf einen Deal.
1: Am Gipfel des Saurüsselkopfes bei Ruhpolding im Landkreis Traunstein ist am späten Abend ein Waldbrand ausgebrochen. Mittlerweile sind die lodernden Flammen kilometerweit zu sehen. Einsatzkräfte sind vor Ort, eine Einsatzleitung und ein Krisenstab wurden eingerichtet. Für die Bevölkerung bestehe derzeit keine unmittelbare Gefahr, heißt es. Die Behörden riefen aber dazu auf, das betroffene Gebiet zu meiden und alle Zufahrtswege für die Feuerwehren freizuhalten. Die Fußballerinnen des FC Bayern haben in der Champions League den erstmaligen Einzug ins Endspiel verpasst. Sie verloren im Halbfinal-Rückspiel gegen Barcelona mit 2:4. In der Fußball-Bundesliga haben sich Freiburg und Wolfsburg zum Abschluss des 32. Spieltags 1:1 unentschieden getrennt. Zuvor hatte Gladbach Dortmund mit 1:0 geschlagen und Mainz mit 2:1 auf St. Pauli gewonnen. Mainz und Gladbach haben sich damit den Klassenerhalt vorzeitig gesichert. Im Moment ist es wechselnd bewölkt, im Süden stellenweise auch sternenklar. Vereinzelt gibt's auch noch den ein oder anderen Schauer. Die Tiefstwerte liegen zwischen 12 und 4 Grad. Heute zum Wochenstart, da wechseln sich Wolken und längere sonnige Phasen ab. Ab dem Nachmittag ziehen dann aber von Südwesten her einzelne Schauer und Gewitter auf. Die Höchstwerte liegen zwischen 21 Grad am Bodensee und 28 Grad an der unteren Donau.
3: Hallo, hier ist Jan aus der Alpenwelle Verkehrsredaktion. Bei uns im Sendegebiet sieht's aktuell sehr gut aus. Alles frei. Die Alpenwelle wünscht gute Fahrt.
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